0: vernünftige Beratung möglich. Viele Menschen zieht es für den Sommerurlaub wieder ins Ausland. Spanien, die Türkei und Griechenland sind weiterhin besonders beliebt, sagte uns Thorsten Schäfer vom Deutschen Reiseverband. Er rechnet in diesem Jahr mit einem kleinen Umsatzplus. Das erinnert an den Super Bowl. Zum WM-Finale plant die FIFA eine gigantische Halftime-Show. Und jetzt ist der nächste Act bestätigt. Megastar Justin Bieber wird am 19. Juli in New York auftreten. Gemeinsam mit Musikgrößen wie Madonna, Shakira und BTS.
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2: Mit KI-Support. Viele Wolken sind gerade vor allem im Westen unterwegs. Sonst ist es teils klar und meistens bleibt es trocken. Dazu liegen die Temperaturen zwischen 17 und 11 Grad. Heute geht's dann verbreitet trocken weiter, im Süden oft klar und freundlich, später auch im Norden mehr Wolken am Himmel. Die Höchstwerte liegen bei 20 bis 33 Grad.

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1: Im Studio Cornelius Dreger. Bundesaußenminister Wadefuhl hält die NATO für so stark wie nie zuvor. Das Verteidigungsbündnis habe auf dem Gipfel in Ankara gezeigt, dass es die Ukraine stark unterstützen kann. Es gebe neue Rüstungsprojekte und Kooperationen. Zum Verhalten von US-Präsident Trump sagte Wadefuhl im Ersten:
2: Es gab irritierende Bemerkungen, das ist vollkommen richtig, aber in der heutigen internen Diskussion waren wir sehr einig und sehr klar beieinander. Und wir erleben auch die Amerikaner in allen Stäben, in allen politischen Diskussionen innerhalb der NATO als sehr zuverlässig.
1: Trump hatte sich in Ankara verärgert über die Verbündeten gezeigt, weil sie ihm im Irankrieg nicht helfen würden. Später schlug er versöhnlichere Töne an. Unterdessen haben die USA im Iran weitere Ziele angegriffen. Das hatte Donald Trump am Rande des NATO-Gipfels ja auch angekündigt. Ziel der Angriffe? Dass der Iran nicht mehr in der Lage ist, die Straße von Hormuz zu blockieren. Ermittler sollen bei schweren Straftaten wie Terrorismus oder Kinderpornografie mehr digitale Befugnisse bekommen. Über das Gesetz dazu hat der Bundestag jetzt das erste Mal beraten. Möglich wäre dann etwa, Fotos von Verdächtigen automatisiert mit Social-Media-Bildern abzugleichen. Bislang geht das nur per Hand. Die Opposition hält den Entwurf für verfassungswidrig und der Deutsche Anwaltverein warnt vor einem Überwachungsstaat. Die Reiselust der Deutschen ist ungebrochen. Viele machen in diesem Sommer wieder Urlaub. Der Deutsche Reiseverband rechnet mit einem Umsatz von fast 57 Milliarden Euro. Das wäre etwas mehr als im Vorjahr. Thorsten Schäfer vom DRV sagte uns:
3: Wir sehen, dass trotz Krisen und Unsicherheiten die meisten Deutschen sich den Urlaub nicht nehmen lassen. Und wir sehen für den Sommer, dass das Mittelmeer vor allem sehr, sehr stark gebucht ist. Die Türkei, Spanien und Griechenland, das sind die Top-Reiseziele.
1: Die Deutsche Bahn setzt jetzt auf künstliche Intelligenz. Nicht um die Züge pünktlicher zu machen, aber immerhin um ihre Kunden besser über Verspätungen und Co. zu informieren. Eine KI-Assistentin soll einem künftig genaue und individuelle Infos zu den geplanten Fahrten geben. Bis Ende des Jahres soll das System für alle online sein.
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4: Mit KI-Support. Viele Wolken sind gerade vor allem im Westen unterwegs, sonst ist es teils klar und meistens bleibt es trocken. Dazu liegen die Temperaturen zwischen 17 und 11 Grad. Heute geht's dann verbreitet trocken weiter, im Süden oft klar und freundlich, später auch im Norden mehr Wolken am Himmel. Die Höchstwerte liegen bei 20 bis 33 Grad.

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1: Im Studio Cornelius Dreger. Die USA haben eine neue Angriffswelle auf den Iran gestartet. Ziel sei es, dass der Iran nicht mehr dazu in der Lage ist, die Straße von Hormuz zu blockieren. US-Präsident Trump hatte die Angriffe zuvor beim NATO-Gipfel in Ankara angekündigt. Zu dessen Abschluss zeigte sich Trump versöhnlicher, auch gegenüber den NATO-Partnern. Die europäischen Länder lobte er für ihre steigenden Rüstungsausgaben. Auch Kanzler Merz sagte, die NATO ist europäischer denn je.
2: Wir tun alle mehr und wir tun es nicht zum Gefallen einzelner Mitgliedstaaten der NATO, sondern wir tun es aus unserem eigenen Interesse. Und vielleicht kann man es etwas salopper ausdrücken, die Trittbrettfahrerei der Europäer ist jetzt halt zu Ende.
1: Riesiger Polizeieinsatz an einem Gymnasium in Schongau südwestlich von München. Ein 16-Jähriger soll dort zwei Mädchen schwer verletzt haben. Laut Polizei gibt es Hinweise auf eine Amoktat. Der Jugendliche wurde festgenommen. Er soll mit einem Messer und einer Schusswaffe bewaffnet gewesen sein. Viele Menschen zieht es für den Sommerurlaub wieder ins Ausland. Spanien, die Türkei und Griechenland sind weiterhin besonders beliebt, so Thorsten Schäfer vom Deutschen Reiseverband. Bei Kreuzfahrten rechnet er für dieses Jahr mit einem weiteren Plus. Weiter sagte uns Schäfer.
3: Wir gehen davon aus, dass in dieser Sommersaison, die bei uns von Mai bis Ende Oktober dauert, der Umsatz mit Reisen ab einer Übernachtung leicht steigen wird. Rund 57 Milliarden Euro werden die Deutschen in diesem Sommer für Urlaub und Reisen ausgegeben haben.
1: Noch ist unklar, ob das Krankenkassen-Sparpaket noch in dieser Woche im Bundestag landet. Nach den Grünen haben auch die Linken einen Eilantrag beim Bundesverfassungsgericht eingereicht, um die Abstimmung zu stoppen. Sie finden, wegen vieler kurzfristiger Änderungen sei keine vernünftige Beratung möglich. Deutschlands bester Tennisspieler Alexander Zverev steht erstmals in seiner Karriere im Halbfinale von Wimbledon. Der Hamburger besiegte seinen Angstgegner Taylor Fritz aus den USA glatt in 3 Sätzen. Halbfinalgegner von Zverev ist der ungesetzte Brite Arthur Ferry.
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4: Mit KI-Support. Viele Wolken sind gerade vor allem im Westen unterwegs, sonst ist es teils klar und meistens bleibt es trocken. Dazu liegen die Temperaturen zwischen 17 und 11 Grad. Heute geht's dann verbreitet trocken weiter, im Süden oft klar und freundlich, später auch im Norden mehr Wolken am Himmel. Die Höchstwerte liegen bei 20 bis 33 Grad.

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1: Im Studio Cornelius Dreger. Ein Angriff auf einen ist ein Angriff auf alle. Das haben die NATO-Partner zum Gipfelabschluss in Ankara gemeinsam bekräftigt. Auch US-Präsident Trump zeigte sich versöhnlich mit der NATO. Anders als mit dem Iran. Auf den haben die USA am Abend erneut eine Angriffswelle gestartet. Außenminister Wadefuhl sagte dazu im Ersten:
2: Ich wüsste auch gar nicht, was die USA jetzt im Iran noch bombardieren sollten. Vieles ist dort zerstört. Und ich wüsste auch nicht, welchen Sinn es für den Iran macht, jetzt noch die Blockade weiter fortzusetzen. Die Weltwirtschaft, die Menschen leiden genug. Und ich glaube, es ist ein allgemeiner Appell, jetzt zur Vernunft zu kommen und zu verhandeln.
1: Ermittler sollen bei schweren Straftaten wie Terrorismus oder Kinderpornografie mehr digitale Befugnisse bekommen. Über das Gesetz dazu hat der Bundestag jetzt das erste Mal beraten. Möglich wäre dann etwa, Fotos von Verdächtigen automatisiert mit Social-Media-Bildern abzugleichen. Bislang geht das nur per Hand. Die Opposition hält den Entwurf für verfassungswidrig. Und der Deutsche Anwaltverein warnt vor einem Überwachungsstaat. Die Reiselust der Deutschen ist ungebrochen. Viele machen in diesem Sommer wieder Urlaub. Der Deutsche Reiseverband rechnet mit einem Umsatz von fast 57 Milliarden Euro. Das wäre etwas mehr als im Vorjahr. Thorsten Schäfer vom DRV sagte uns:
3: Wir sehen, dass trotz Krisen und Unsicherheiten die meisten Deutschen sich den Urlaub nicht nehmen lassen. Und wir sehen für den Sommer, dass das Mittelmeer vor allem sehr, sehr stark gebucht ist. Die Türkei, Spanien und Griechenland, das sind die Top-Reiseziele.
1: Wegen 15-fachen Mordes muss ein Berliner Palliativarzt lebenslang ins Gefängnis. Das Landgericht stellte die besondere Schwere der Schuld fest und ordnete Sicherungsverwahrung an. Der 41-Jährige hat nach Ansicht der Richter schwerkranke Patienten mit Medikamenten getötet. 12 Morde gab er selbst vor Gericht zu. Das erinnert an den Super Bowl. Zum WM-Finale plant die FIFA eine gigantische Halftime-Show. Und jetzt ist der nächste Act bestätigt. Megastar Justin Bieber wird am 19. Juli in New York auftreten. Gemeinsam mit Musikgrößen wie Madonna, Shakira und BTS.
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4: Mit KI-Support. Viele Wolken sind heute Morgen noch dabei, vor allem im Norden und Richtung Mittelgebirge. Sonst geht das schon freundlicher los und bleibt meist trocken. Im Lauf des Tages lockert es auch dort etwas auf, dazu Höchstwerte von 20 bis 33 Grad. Morgen dann meist sonnig und teils richtig heiß, maximal bis 34 Grad.

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1: Im Studio Immekasten. Droht ein Kahlschlag bei VW? Die Konzernspitze will zumindest heute dem Aufsichtsrat einen Plan für, so wörtlich, tiefgreifende Veränderungen präsentieren. Und das hat Alarmstimmung ausgelöst. Jana Klonikowski dazu.
2: Ja, denn in Medienberichten ist davon die Rede, dass weltweit 100.000 Jobs wegfallen und hier in Deutschland 4 VW-Werke geschlossen werden sollen. Die IG Metall hat daher für heute zu Protestaktionen vor allen deutschen VW-Werken aufgerufen. VW steckt seit langem in der Krise und hat schon den Abbau von 50.000 Jobs beschlossen. Ob es zu weiteren Maßnahmen kommt, liegt in den Händen des Aufsichtsrates.
1: Ein Angriff auf einen ist ein Angriff auf alle. Das haben die NATO-Partner zum Gipfelabschluss in Ankara noch einmal gemeinsam bekräftigt. Auch US-Präsident Trump zeigte sich etwas versöhnlicher. Mit Blick auf den Iran rechnet er außerdem mit einem, Zitat, sehr schnellen Ende der wiederaufgenommenen Kämpfe. Die Reiselust der Deutschen ist ungebrochen. Viele machen in diesem Sommer wieder Urlaub und der Deutsche Reiseverband rechnet mit einem Umsatz von fast 57 Milliarden Euro. Das wäre etwas mehr als im Vorjahr. Thorsten Schäfer vom DRV sagt uns.
3: Wir sehen, dass trotz Krisen und Unsicherheiten die meisten Deutschen sich den Urlaub nicht nehmen lassen. Und wir sehen für den Sommer, dass das Mittelmeer vor allem sehr, sehr stark gebucht ist. Die Türkei, Spanien und Griechenland, das sind die Top-Reiseziele.
1: Das erinnert an den Super Bowl. Zum Finale der Fußball-WM plant die FIFA eine gigantische Halftime-Show. Und jetzt ist der nächste Act bestätigt. Megastar Justin Bieber wird am 19. Juli in New York auftreten, gemeinsam mit Musikgrößen wie Madonna, Shakira und BTS.
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4: Mit KI-Support. Viele Wolken sind heute Morgen noch dabei, vor allem im Norden und Richtung Mittelgebirge. Sonst geht das schon freundlicher los und bleibt meist trocken. Im Lauf des Tages lockert es auch dort etwas auf, dazu Höchstwerte von 20 bis 33 Grad. Morgen dann meist sonnig und teils richtig heiß, maximal bis 34 Grad.

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1: Im Studio Immekasten. Bei VW geht es heute um weitere Sparmaßnahmen und damit wohl auch um den Abbau von Jobs und Werksschließungen. Laut Medienberichten plant die Konzernspitze weltweit 100.000 Stellen zu streichen und 4 deutsche Werke dicht zu machen. VW selbst spricht bisher offiziell nur von tiefgreifenden Veränderungen, die heute im Aufsichtsrat diskutiert werden sollen. Die Gewerkschaft IG Metall hat heute zu Protesten an allen Werken aufgerufen. VW steckt schon seit längerem in der Krise. Im Irankrieg gehen die Angriffe zwischen beiden Seiten weiter. Das US-Militär will mit seinen Attacken die Möglichkeiten Teherans schwächen, die Schifffahrt in der Straße von Hormuz zu behindern. Der Iran reagierte mit weiteren Angriffen auf US-Stützpunkte in der Golfregion. Bundesaußenminister Johann Wadephul ruft unterdessen zur Deeskalation auf. Er sagt im Ersten:
2: Ich wüsste auch gar nicht, was die USA jetzt im Iran noch bombardieren sollten. Vieles ist dort zerstört. Und ich wüsste auch nicht, welchen Sinn es für den Iran macht, jetzt noch die Blockade weiter fortzusetzen. Die Weltwirtschaft, die Menschen leiden genug. Und ich glaube, es ist ein allgemeiner Appell, jetzt zur Vernunft zu kommen und zu verhandeln.
1: Die Reiselust der Deutschen ist ungebrochen. Viele machen in diesem Sommer wieder Urlaub. Und der Deutsche Reiseverband rechnet mit einem Umsatz von fast 57 Milliarden Euro. Das wäre etwas mehr als im Vorjahr. Thorsten Schäfer vom DRV sagt uns:
3: Wir sehen, dass trotz Krisen und Unsicherheiten die meisten Deutschen sich den Urlaub nicht nehmen lassen. Und wir sehen für den Sommer, dass das Mittelmeer vor allem sehr, sehr stark gebucht ist. Die Türkei, Spanien und Griechenland, das sind die Top-Reiseziele.
1: Das erinnert an den Super Bowl. Zum Finale der Fußball-WM plant die FIFA eine gigantische Halftime-Show und jetzt ist der nächste Act bestätigt. Megastar Justin Bieber wird am 19. Juli in New York auftreten, gemeinsam mit Musikgrößen wie Madonna, Shakira und BTS.
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4: Mit KI-Support. Wolkig ist es heute Morgen erstmal im Norden, sonst zeigt sich schon öfter die Sonne. Gerade Richtung Südwesten geht das richtig freundlich los. Im Laufe des Tages lockert es auch im Norden etwas auf, meistens bleibt es trocken und die Höchstwerte liegen zwischen 20 und 33 Grad. Morgen dann weiter viel Sonne und trocken mit maximal 34 Grad.

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1: Im Studio Immekasten. Droht ein Kahlschlag bei VW? Die Konzernspitze will zumindest heute dem Aufsichtsrat einen Plan für, so wörtlich, tiefgreifende Veränderungen präsentieren. Und das hat Alarmstimmung ausgelöst. Jana Klonikowski dazu.
2: Ja, denn in Medienberichten ist davon die Rede, dass weltweit 100.000 Jobs wegfallen und hier in Deutschland 4 VW-Werke geschlossen werden sollen. Die IG Metall hat daher für heute zu Protestaktionen vor allen deutschen VW-Werken aufgerufen. VW steckt seit langem in der Krise und hat schon den Abbau von 50.000 Jobs beschlossen. Ob es zu weiteren Maßnahmen kommt, liegt in den Händen des Aufsichtsrates.
1: Im Irankrieg gehen die Angriffe zwischen beiden Seiten weiter. Das US-Militär will mit seinen Attacken die Möglichkeiten Teherans schwächen, die Schifffahrt in der Straße von Hormuz zu behindern. Der Iran reagierte mit weiteren Angriffen auf US-Stützpunkte in der Golfregion. Kindergeld ohne Antrag, mehr Geld für Länder und Kommunen und strengere Regeln für E-Scooter-Anbieter. Im Bundestag soll heute eine ganze Reihe an Gesetzen beschlossen werden. Tom Husser hat die Einzelheiten dazu.
3: Union und SPD wollen, dass das Kindergeld künftig automatisch ausbezahlt wird, ohne dass ein Extraantrag gestellt werden muss. Dann will die Regierung per Gesetz 4 Milliarden Euro für Länder und Kommunen bereitstellen. Und Vermieter von E-Scootern sollen künftig immer haften müssen, wenn es zu Unfällen mit den Rollern kommt. Bevor diese Gesetze auf die Tagesordnung kommen, wird Kanzler Merz im Bundestag noch eine Regierungserklärung zur aktuellen politischen Lage abgeben.
1: Trotz Krisen und Unsicherheiten lassen sich die Deutschen ihren Sommerurlaub nicht nehmen. Für die laufende Saison erwartet der Deutsche Reiseverband einen Umsatz von fast 57 Milliarden Euro. Besonders beliebt ist das Mittelmeer und da vor allem die Türkei, Griechenland und Spanien. Nach einem Tag Pause rollt bei der Fußball-WM heute wieder der Ball. Frankreich und Marokko kämpfen um das erste Halbfinalticket. Los geht's um 22 Uhr unserer Zeit. Die weiteren Viertelfinalpartien der nächsten Tage: Spanien, Belgien, Norwegen, England und Argentinien, Schweiz.
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4: Mit KI-Support. Wolkig ist es heute Morgen erstmal im Norden, sonst zeigt sich schon öfter die Sonne. Gerade Richtung Südwesten geht das richtig freundlich los. Im Laufe des Tages lockert es auch im Norden etwas auf, meistens bleibt es trocken und die Höchstwerte liegen zwischen 20 und 33 Grad. Morgen dann weiter viel Sonne und trocken mit maximal 34 Grad.

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2: Smarte Helfer sorgen im Garten für mehr Sicherheit und nehmen uns lästige Arbeit wie Rasenmähen oder auch Gießen einfach ab, erklärt der Smart Home und Osram Home Lighting Experte Oliver Kratzer von Ledvens.
3: Eine smarte Lösung dafür ist zum Beispiel unsere Smart Plus Bewässerungssteuerung. Die läuft wie folgt ab, dass Sensoren die Bodenfeuchtigkeit messen und zeitgleich die Wetterdaten zum Abgleich mit benutzt werden. Bedeutet, Wasser gibt's nur dann, wenn es für die Pflanzen wirklich sinnvoll ist.
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3: Neben dem Faktor der Zeitersparnis sorgt die smarte Bewässerung vor allem dafür, dass Pflanzen gesünder wachsen, weil sie gleichmäßig und bedarfsgerecht versorgt werden. Gleichzeitig wird Wasser effizienter genutzt, was gut für die Umwelt und letzten Endes auch für den Geldbeutel ist. Ein kombinierter Wasserzähler, wie bei unserer Bewässerungssteuerung, hilft, dass der Verbrauch auch immer im Blick behalten werden kann. Das macht die Pflege insgesamt deutlich entspannter und auch zuverlässiger.
2: Aber auch abseits der Gartenarbeit können smarte Helfer für mehr Komfort und eine angenehme Atmosphäre sorgen.
3: Mit smarten Beleuchtungen stellt man per App oder Sprachsteuerung ganz einfach die passende Lichtstimmung ein für einen entspannten Abend oder die nächste Gartenparty zum Beispiel. Wetterfeste, smarte Steckdosen können auch helfen, normale Geräte ins Gartenkonzept zu integrieren. So wird aus der Terrasse oder aus dem Garten im Handumdrehen eine persönliche Wohlfühloase.
2: Und die lässt sich auch ganz smart sicherer machen.
3: Zum Beispiel unsere Bewegungsmelder, Kameras oder auch intelligenten Außenbeleuchtungen, welche automatisch reagieren, sobald sich jemand dem Haus nähert. Und auch direkt eine Push-Benachrichtigung aufs Smartphone senden. Das gibt ein gutes Gefühl und schreckt im Zweifel auch Einbrecher ab, gerade nachts oder wenn man im Urlaub ist.
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2: Aus Sicht der Pharmaindustrie erschwert das GKV-Spargesetz Investitionen in Arzneimittelforschung und die Entwicklung neuer Therapien in Deutschland massiv, weil es weniger Planungssicherheit und geringere finanzielle Spielräume geben wird. So Hannes Höhnemann von Pharma Deutschland.
3: Mittelständische deutsche Pharmaunternehmen, deren Produkte wir alle aus den Apotheken kennen, die bekommen für ihre verschreibungspflichtigen Medikamente jetzt weniger Geld. Die Unternehmen werden also prüfen, ob sie die Produktion von einigen Präparaten einstellen oder ins Ausland verlagern wollen. Und weil es schwerer ist, mit guten Arzneimitteln Geld zu verdienen, wird auch weniger investiert. Und das kann zur Folge haben, dass klinische Studien, Forschungsprojekte und sogar Produktionskapazitäten eher in andere Länder abwandern als in Deutschland bleiben.
2: Es wird also weniger Arzneimittel made in Germany geben. Für uns Patienten kann das zur Folge haben, dass bestimmte Medikamente schwerer oder gar nicht zu bekommen sind.
3: Es kann passieren, dass Sie als Patient oder als Patientin länger auf neue Therapien warten, die zwar schon entwickelt sind, aber eben noch nicht in Deutschland eingesetzt. Und es kann sein, dass gerade Kinderarzneimittel oder versorgungskritische Medikamente, welche die besonders wichtig sind bei chronischen Krankheiten, häufiger nicht geliefert werden können. Die Gefahr, dass Patientinnen und Patienten eher die günstigste Lösung als die beste Lösung bekommen, wird steigen.
2: Am Ende könnte das deutsche Gesundheitssystem vielleicht günstiger, aber vor allem schlechter werden, weil die Versorgung mit Medikamenten unsicher wird und wir den Anschluss an den medizinischen Fortschritt verlieren.
3: Dazu kommt, wenn die Preise von den Krankenkassen immer weiter gedrückt werden, dann bedeutet das auch Druck auf die Preise für die bewährten Arzneimittel, die viele Patientinnen und Patienten täglich brauchen. Die negativen Folgen eines solchen Gesetzes treten zwar vielleicht schleichend ein, aber sie werden auf jeden Fall zu spüren sein.
2: Um das zu verhindern und gleichzeitig die Kosten unseres Gesundheitssystems zu senken, sollte man aus Sicht von Pharma Deutschland lieber auf Prävention setzen.
3: Man kann impfen, man kann diese ganzen chronischen Krankheiten, die uns alle betreffen, wie Blutdruck, Diabetes und so, viel schneller erkennen und dann behandeln. Und zwar eben auch mit Arzneimitteln aus Deutschland.
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1: Im Studio Imme Kasten. Kommt bei VW jetzt der große Job Karl Schlag? Die Konzernspitze will dem Aufsichtsrat heute zumindest einen Sparplan präsentieren. Laut Medienberichten sollen weltweit 100.000 Jobs wegfallen und 4 VW-Werke in Deutschland geschlossen werden, darunter auch die E-Auto-Werke Emden und Zwickau. Das macht auf den ersten Blick keinen Sinn, sagt Autoexpertin Helena Wispert im ZDF.
2: Diese Werke wurden modernisiert, sind auf die Zukunftstechnologie der Elektromobilität ausgerichtet worden. Es wurden Milliarden investiert. Von Volkswagen, aber eben auch Fördergelder wurden da reingesteckt. Durch dieses harte Sparprogramm wird alles nochmal auf den Prüfstand gestellt, weil es sind eben diese Elektrowerke, die da mit dem großen Risiko der Auslastung gekommen sind.
1: Im Bundestag will Kanzler Merz heute eine Regierungserklärung abgeben zur aktuellen politischen Lage. Ob damit die internationale Politik nach dem NATO-Gipfel gemeint ist oder er sich eher zu den geplanten Reformen, dem Haushalt oder der Krankschreibungsaufregung äußern wird, ist noch offen. Im Irankrieg gehen die Angriffe zwischen beiden Seiten weiter. Das US-Militär will mit seinen Attacken die Möglichkeiten Teherans schwächen, die Schifffahrt in der Straße von Hormuz zu behindern. Der Iran reagierte mit weiteren Angriffen auf US-Stützpunkte in der Golfregion. Bundesaußenminister Johann Badefuhl ruft unterdessen zur Deeskalation auf. Er sagt im Ersten:
3: Ich wüsste auch gar nicht, was die USA jetzt im Iran noch bombardieren sollten. Vieles ist dort zerstört. Und ich wüsste auch nicht, welchen Sinn es für den Iran macht, jetzt noch die Blockade weiter fortzusetzen. Die Weltwirtschaft, die Menschen leiden genug. Und ich glaube, es ist ein allgemeiner Appell, jetzt zur Vernunft zu kommen und zu verhandeln.
1: Nach einem Tag Pause rollt bei der Fußball-WM heute wieder der Ball. Frankreich und Marokko kämpfen um das erste Halbfinalticket. Los geht's um 22 Uhr unserer Zeit. Die weiteren Viertelfinalpartien der nächsten Tage: Spanien, Belgien, Norwegen, England und Argentinien, Schweiz.
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4: Mit KI-Support. Wolkig ist es heute Vormittag, vor allem an der Nordsee und im Nordwesten. Sonst scheint in vielen Ecken schon ordentlich die Sonne durch. Im Lauf des Tages bleibt es meistens trocken, hier und da lockert es sogar noch mehr auf, dazu Höchstwerte zwischen 20 und 33 Grad. Morgen geht's vielfach sonnig weiter und es wird richtig heiß mit maximal 34 Grad.

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2: Für Armin Laschet könnte es nicht besser laufen.
3: Super, dass ich nicht Kanzler geworden bin, freute sich Armin, als er mit seinem kleinen Rucksack über der Schulter den neuen Arbeitsplatz betrat. Kriege, Klima, Kilometerpauschalen. Beinahe hätte er sich den lieben langen Tag mit solchen Dingen herumschlagen müssen. Armin war sich vollkommen bewusst, er hatte mehr Dusel als Verstand gehabt.
2: Voller Vorfreude auf sein Amt als Bundespräsident bezieht er sein neues Büro im Schloss Bellevue. Doch kaum angekommen, erwartet ihn erstmal eine mysteriöse Botschaft seines Vorgängers Frank Walter.
3: Armin öffnete vorsichtig das rote Wachssiegel und zog ein Blatt aus dem Umschlag. Darauf stand nur ein einziger Satz: Um 16 Uhr wirst du in diesem Büro deinen Vorgesetzten treffen. Armin war zutiefst irritiert. Die einzige Vorgesetzte, die er noch hatte, war seine Ehefrau. Und sie befand sich auf der Rückreise nach Aachen. Er blickte zur goldenen Standuhr. Es waren noch 5 Minuten bis 16 Uhr.
2: Pünktlich öffnet sich in seinem Büro eine Geheimtür und ein graumelierter, durchtrainierter Herr betritt den Raum. Der Mann, der sich als Nummer 1 vorstellt, ist der Chef einer streng geheimen Spionage-Spezialeinheit.
4: Unsere Agenten, erklärte der Graumelierte weiter, werden bei ihren Dienstreisen als Mitarbeiter des Bundespräsidenten getarnt. So können wir unsere Spitzenkräfte unbemerkt überall dort einschleusen, wo sie sonst niemals hinkommen würden. In Regierungssitze, Paläste, Privatvillen, Industrieanlagen, Raumschiffabschussbasen. Das ist doch alles nicht Ihr Ernst, unterbrach Armin. Sehe ich aus, als ob ich scherzen würde? Fragte der Graumelierte.
2: Armins Mission ist es also, den Agenten unauffällig zu helfen.
4: Keine Angst, unsere Missionen werden für Sie nicht gefährlich sein.
3: Das sagen Politiker auch gerne zur Bevölkerung, wenn es besonders gefährlich wird.
4: Ihnen passiert tatsächlich nichts, erklärte Nummer 1. Sie müssen sich nur an das halten, was die Ihnen zugeteilte Agentin sagt.
3: Armin schluckte erneut, denn er wusste, er war nicht so gut darin, sich an das zu halten, was andere ihm sagten. Da musste man nur mal seine Frau zum Thema Handtuch im Badezimmer richtig hinhängen befragen.
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1: 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Für einen möglichst nachhaltigen Urlaub gibt's spezielle Reiseveranstalter, die bei der Planung helfen, Wünsche erfüllen und Alternativen aufzeigen.
2: Das perfekte Reiseziel liegt vielleicht gar nicht so weit entfernt und ist auch ohne Flug mit der Bahn, dem Bus oder dem Auto gut erreichbar. Dann spart man schon mal Energie und Emissionen. Geht's nicht ohne Flug, gilt schlicht und einfach weniger fliegen, länger bleiben. Entfernung und Aufenthaltsdauer sollten in einem vernünftigen Verhältnis stehen.
1: So Martina von Münchhausen, WWF-Expertin für nachhaltigen Tourismus. Entsprechend zertifizierte Unterkünfte werden zum Beispiel oft von einheimischen Familien betrieben, die man natürlich gerne unterstützen kann.
2: Im Restaurant ist ein kritischer Blick auf die Speisekarte ratsam. Besonders bei Fisch und Meeresfrüchten sind in einigen Ländern bedrohte Arten auf dem Teller. Im Zweifel bieten vegetarische Gerichte oft den gleichen Genuss. Der WWF-Fischratgeber bietet übrigens Orientierung und ist in vielen Ländern der Welt verfügbar.
1: Wichtig ist außerdem, sich vor Ort möglichst umweltfreundlich fortzubewegen. Also zum Beispiel mit Wanderungen oder Rad- und Kanutouren.
2: Mit lokalen und fachkundigen Guides können Flora und Fauna störungsfrei erlebt werden und die Eindrücke, die man erhält, sind unvergesslich. Und wenn man dann statt Einwegverpackungen auch noch eigene wiederverwendbare Trinkflaschen, Dosen und Stoffbeutel nutzt, hinterlässt man auch weniger Müll.
1: Worüber sich natürlich auch die Wildtiere freuen, die man während eines nachhaltigen Urlaubs in Nationalparks oder Schutzgebieten mit gebührendem Respekt bewundern darf. Und wer lokale Produzenten und Kunsthandwerker unterstützen möchte, kann natürlich auch Souvenirs zur Erinnerung mit nach Hause bringen.
2: Dazu zählen Töpferwaren, Flechtarbeiten, Malereien, Gewürze oder Stoffe. Leider vermischen sich die Angebote oft mit bedrohten Pflanzen und Tierarten. Auf Mallorca finden sich getrocknete Seepferdchen und Muscheln neben Tischdecken und Holzdeko. Was auf keinen Fall in den Koffer mit nach Hause sollte, steht in unserem ausführlichen Souvenirratgeber. Den, sowie natürlich viele weitere nachhaltige Tipps für den Urlaub, findet man online auf unserer Webseite wwf.de.
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5: Laut, ein hoher Stromverbrauch und so richtig kühl wird es auch nicht. Mobile Klimageräte haben sicherlich ihre Daseinsberechtigung, aber mit der Leistung und Effizienz einer fest installierten Klimaanlage sind sie nicht zu vergleichen. Allerdings sind letztere ziemlich teuer und der Einbau ist auch sehr aufwendig. Das Hightech-Unternehmen Midea stellt Kühlschränke, Waschmaschinen und auch Klimaanlagen her. Darunter ein besonders innovatives Gerät, das vom Time Magazine als eine der besten Erfindungen des vergangenen Jahres ausgezeichnet wurde.
6: Das Gerät nennt sich PortaSplit. Das ist ein sogenanntes mobiles Split-Klimagerät. Kann man auch als die erste Wärmepumpe bezeichnen, die ohne Werkzeug installiert wird. Mobiles Split-Klimagerät deshalb, weil es ist flexibel einsetzbar, es muss nicht fest installiert werden und es besteht aus einem Innen- und Außengerät und hat die gleiche Kühlleistung und die gleiche Effizienz wie ein fest installiertes Split-Klimagerät.
5: Erklärt Manuel Seethaler von Midea. Gegenüber anderen mobilen Klimageräten hat die PortaSplit eine 6-mal höhere Kühlleistung und ist für Räume bis 42 Quadratmeter geeignet, was für viele Mietwohnungen, Ferien- oder Gartenhäuser und auch Büros ausreicht. Außerdem ist das Gerät sehr sparsam.
6: Also beim Kühlen haben wir die Energieeffizienzklasse von A++. Wenn ich das jetzt auch wieder vergleiche mit einem mobilen Split-Klimagerät, ist es 4-mal so effizient. Für eine Kühlsaison in Deutschland haben wir mal ausgerechnet, bei aktuellen Strompreisen würde mich das ungefähr 22,50 Euro kosten, wenn ich die ganze Saison durchkühlen würde.
5: Bei der Entwicklung war eine große Herausforderung, das Gerät universell einsetzbar zu machen, sodass es zu allen möglichen Fenstervarianten passt.
6: Und der zweite Knackpunkt war der Schall. Die PortaSplit hat jetzt eine spezielle Schallisolierung und einen Silent-Modus, da komme ich auf 39 Dezibel. Sie können das vergleichen mit einem Kühlschrank, der im Hintergrund läuft. Wir haben auch Umfragen gemacht und 9 von 10 Menschen haben gesagt, damit kann ich tatsächlich schlafen. Und das möchte man dann gerade in tropischen Nächten, dass man das Gerät laufen lassen kann.
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1: Im Studio Immekasten.
2: Kanzler Friedrich Merz hat im Bundestag die Arbeit der schwarz-roten Koalition verteidigt. Im ersten Jahr sei schon viel passiert, das für Deutschland einen wirklichen Aufbruch bedeute. Erst letzte Woche hatten Union und SPD Maßnahmen vorgestellt, um die Wirtschaft zu stärken und Arbeitnehmer zu entlasten. Merz sagt:
3: Wir brechen auf in eine Zeit, in der wir gern und stolz Bürgerinnen und Bürger unseres Landes sind. Ein wirtschaftlich starkes, sozial gerechtes und nach innen wie nach außen verteidigungsfähiges Deutschland. Wir liefern, was es dazu braucht. Vorschläge für Veränderungen und die Zuversicht, dass wir das packen werden.
2: Bei VW rumort es gewaltig. Bundesweit gehen heute Beschäftigte gegen die Sparpläne des Autobauers auf die Straße. Nach Spiegel-Informationen soll in den Werken Zwickau und Emden ab 2031 Schluss mit der Produktion sein. Hannover und Neckarsulm sollen kurz darauf folgen. In den 4 deutschen Werken arbeiten rund 40.000 Menschen. Zudem will der Konzernchef Blume 50.000 Stellen in den kommenden 4 Jahren streichen. Heute Nachmittag stellt er die Pläne dem Aufsichtsrat vor. Im Irankrieg gehen die Angriffe zwischen beiden Seiten weiter. Das US-Militär will mit seinen Attacken die Möglichkeiten Teherans schwächen, die Schifffahrt in der Straße von Hormuz zu behindern. Der Iran reagierte mit weiteren Angriffen auf US-Stützpunkte in der Golfregion. Bundesaußenminister Johann Wadephul ruft unterdessen zur Deeskalation auf. Er sagt im ersten:
4: Ich wüsste auch gar nicht, was die USA jetzt im Iran noch bombardieren sollten. Vieles ist dort zerstört. Und ich wüsste auch nicht, welchen Sinn es für den Iran macht, jetzt noch die Blockade weiter fortzusetzen. Die Weltwirtschaft, die Menschen leiden genug. Und ich glaube, es ist ein allgemeiner Appell, jetzt zur Vernunft zu kommen und zu verhandeln.
2: Nach einem Tag Pause rollt bei der Fußball-WM heute wieder der Ball. Frankreich und Marokko kämpfen um das erste Halbfinalticket. Los geht's um 22 Uhr unserer Zeit. Die weiteren Viertelfinalpartien der nächsten Tage: Spanien, Belgien, Norwegen, England und Argentinien, Schweiz.
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5: Mit KI-Support. Wolkig ist es heute Vormittag, vor allem an der Nordsee und im Nordwesten. Sonst scheint in vielen Ecken schon ordentlich die Sonne durch. Im Lauf des Tages bleibt es meistens trocken, hier und da lockert es sogar noch mehr auf, dazu Höchstwerte zwischen 20 und 33 Grad. Morgen geht's vielfach sonnig weiter und es wird richtig heiß mit maximal 34 Grad.

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3: 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Bei den oberbayerischen Geheimatorten stehen nicht klassische Geheimtipps im Mittelpunkt, sondern besondere Orte mit Heimatgefühl, Plätze zum Abschalten und Entdecken. Ziel ist es, Oberbayern neu kennenzulernen und persönliche Lieblingsorte zu finden, sagt Stefanie Reichert von Tourismus Oberbayern München.
4: Ich glaube, das Besondere ist das ganz ehrliche Gefühl von Oberbayern. Also Orte, die wirklich authentisch sind und davon haben wir hier ganz viele, wo man die Region wirklich spürt, in der Landschaft, in kleinen Orten oder auf ruhigen Wegen.
3: Diese Orte sind gleichermaßen für Gäste und Einheimische gedacht. Oft kennt man nur die bekannten Ziele und übersieht die kleinen Alternativen. Sie können perfekt für Familien oder spontane Ausflüge sein. Ganz ohne große Planung und mit guter Anbindung.
4: Viele der Geheimatorte sind nämlich gut mit Bus und Bahn erreichbar. Das heißt, man kann den Ausflug eigentlich schon auf der Fahrt beginnen, ganz ohne Stress, ohne Stau, ohne Parkplatzsuche. Und während draußen die Landschaft vorbeizieht, ist man gedanklich schon mitten im Erlebnis.
3: Wer jetzt Lust bekommen hat, seinen Lieblingsgeheimatort zu entdecken, kann sich online schon mal ein bisschen Inspiration holen.
4: Alle Ideen gibt's gesammelt auf geheimatorte.de. Da findet man ganz unterschiedliche Ausflüge von kurzen Spaziergängen bis zu längeren Touren. Und das Schöne ist, man bekommt sofort Lust loszuziehen, weil die Vielfalt zeigt, wie viel es in Oberbayern noch zu entdecken gibt.
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1: 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Erdbeeren aus dem Martelltal verdanken ihren besonderen Geschmack der Höhenlage des Tals. Durch die langsamere Reifung sowie warme Tage, kühle Nächte und frisches Bergwasser entwickeln sie ihr intensives Aroma und ihre besondere Süße. Deshalb werden sie im Tal mit den Marteller Erdbeertagen geehrt, erzählt die amtierende Südtiroler Erdbeerkönigin Elisa Abert.
2: Restaurants und Hütten servieren besondere Gerichte. Dazu gibt es eben Feldbesuche, Wanderungen auf dem Erdbeerweg, Verkostungen, aber auch Marmelade, Kochkurse und noch so einiges mehr.
1: Höhepunkt ist dann das Südtiroler Erdbeerfest am 28. Juni mit einer großen Erdbeertorte. Viele Familien im Martelltal bauen seit Generationen Erdbeeren an. Im Fokus stehen Nachhaltigkeit, regionale Herkunft und Handarbeit statt Massenproduktion. Ein echter Geheimtipp also für den Sommer.
2: Zahlreiche Wanderwege und Almen in unberührter Landschaft sorgen für Erholung und viel Ruhe weit weg vom Massentourismus. Und nach der Wanderung lohnt sich natürlich auch ein Besuch in der Marteller Erdbeerwelt mit frischen Früchten und regionalen Spezialitäten aus dem Tal.
1: Das Martelltal bietet außerdem unzählige Ausflugsmöglichkeiten, vom Spaziergang am Stausee bis zu Bergtouren auf über 3000 Höhenmetern.
2: Auch Radfahrer und Familien finden im Nationalpark Stürzerjoch ideale Bedingungen für entspannte Urlaubstage. Und das Martelltal ist auch ein beliebter Trainingsort für Biathleten aus aller Welt.
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1: Im Studio Immekasten.
2: Der Mann, der den Zugbegleiter Serkan Çala getötet hat, muss für 10 Jahre ins Gefängnis. Das Landgericht Zweibrücken verurteilte ihn wegen Körperverletzung mit Todesfolge. Finn Riebesell-Freund liebt dazu.
3: Das Urteil ist damit nochmal niedriger als von der Staatsanwaltschaft gefordert. Sie hatte dem Angeklagten ganz am Anfang der Verhandlungen noch Mord vorgeworfen. Das Gericht hielt das aber nicht für ausreichend begründet. Nun sind es also 10 Jahre. Im Februar hatte der Mann den Schaffner bei einer Ticketkontrolle in Rheinland-Pfalz so heftig geschlagen, dass dieser kurze Zeit später starb. Der Fall hatte eine Debatte über mangelnde Sicherheit in Zügen ausgelöst.
2: Bei VW rumort es gewaltig. Bundesweit gehen heute Beschäftigte gegen die Sparpläne des Autobauers auf die Straße. Nach Spiegel-Informationen soll in den Werken Zwickau und Emden ab 2031 Schluss mit der Produktion sein. Hannover und Neckarsulm sollen kurz darauf folgen. In den 4 deutschen Werken arbeiten rund 40.000 Menschen. Zudem will der Konzernchef Blume 50.000 Stellen in den kommenden 4 Jahren streichen. Heute Nachmittag stellt er die Pläne dem Aufsichtsrat vor. Im Irankrieg gehen die Angriffe zwischen beiden Seiten weiter. Das US-Militär will mit seinen Attacken die Möglichkeiten Teherans schwächen, die Schifffahrt in der Straße von Hormuz zu behindern. Der Iran reagierte mit weiteren Angriffen auf US-Stützpunkte in der Golfregion. Bundesaußenminister Johann Wadephul ruft unterdessen zur Deeskalation auf. Er sagt im Ersten:
4: Ich wüsste auch gar nicht, was die USA jetzt im Iran noch bombardieren sollten. Vieles ist dort zerstört. Und ich wüsste auch nicht, welchen Sinn es für den Iran macht, jetzt noch die Blockade weiter fortzusetzen. Die Weltwirtschaft, die Menschen leiden genug. Und ich glaube, es ist ein allgemeiner Appell, jetzt zur Vernunft zu kommen und zu verhandeln.
2: Trotz Krisen und Unsicherheiten lassen sich die Deutschen ihren Sommerurlaub nicht nehmen. Für die laufende Saison erwartet der Deutsche Reiseverband einen Umsatz von fast 57 Milliarden Euro. Besonders beliebt ist das Mittelmeer und da vor allem die Türkei, Griechenland und Spanien.
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5: Mit KI-Support. Viele Wolken hängen noch von der Küste rüber. Sonst zeigt sich oft schon ordentlich Sonne und es bleibt meist trocken. Später lockert das Ganze auch da und dort etwas auf. Dazu Höchstwerte von 20 bis 33 Grad. Morgen geht's meist sonnig weiter, nur ab und zu ein paar Wolken und maximal 25 bis 34 Grad.
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7: 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Zwischen Seen, Bergen und der Stadt Salzburg bietet die Marktgemeinde Eugendorf ideale Bedingungen für einen Radurlaub. 7 neue Strecken erweitern das Angebot und besonders beliebt sind die Touren Richtung Mondsee, sagt Bettina Schmidt vom Tourismusverband Eugendorf.
8: Dort hat man einen wahnsinnig tollen Blick auf die Drachenwand und hinterbei auch auf den Schafsberg, was natürlich richtig klasse ist. Wer aber Kultur erleben möchte, der kann zum Beispiel auch zur Stille Nachtkapelle nach Oberndorf fahren oder ins Salzburger Freilichtmuseum. Super schöne Touren.
7: Viele Routen führen auch an traditionellen Wirtshäusern, Gastgärten und Badeseen vorbei. Kulturinteressierte finden zudem in der Keltenstadt Hallein mit seiner Altstadt und den Salzwelten spannende Ausflugsziele. Alle Gastgeber sind bestens auf Fahrradfans vorbereitet.
8: Sowas wie sichere Fahrradräume, Werkzeug, E-Bike-Ladestationen gehören natürlich heute selbstverständlich mit dazu. Und nach einer längeren Radtour sind natürlich auch die Wellnessbereiche in den Hotels sehr, sehr gern genommen.
7: Durch die Kombination von Natur, Kulinarik und hochwertigen Unterkünften funktioniert Eugendorf sowohl für Familien, Genussradler und Sportfans gleichzeitig.
8: Viele Gäste genießen die entspannten Touren entlang der Seen, zum Beispiel rund um den Mattsee oder aber auch die Gravelbike-Touren oder die höheren Touren auf den Geisberg rauf. Und das zieht natürlich auch viele, viele neue Zielgruppen rund in die Region um Eugendorf, weil es so vielfältig und so naturnah und kulturell fein ist.
7: Und wer lieber ohne Rad unterwegs ist, mit dem Salzburger Guest Mobility Ticket können wir kostenfrei im gesamten Land mit Bus und Bahn fahren.
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2: Wer im Sommer durch Franken reist, erlebt lebendige Plätze, verwinkelte Altstädte und eine ganz besondere Mischung aus Kultur und Lebensart. Open-Air-Veranstaltungen und regionale Feste sorgen für unvergessliche Urlaubstage. Und jede Menge Möglichkeiten zum Abkühlen gibt es auch, sagt Jörg Henschel vom Tourismusverband Franken.
3: Die Teufelshöhle in Pottenstein ist da ein gutes Beispiel. Direkt daneben liegt dann auch das Felsenbad, das dieses Jahr seinen 100. Geburtstag feiert. Und wer dann doch lieber größere Wasserflächen mag, der ist wunderbar bei uns im fränkischen Seenland aufgehoben.
2: Genießer und Aktive finden auf Fernwanderwegen mit schönen Ausblicken und viel Natur ihr Glück. Für Radfahrer gibt es den gemütlichen Mainradweg oder anspruchsvolle Mountainbike-Strecken. Und auch für Familien ist die Region sehr vielseitig.
3: Kinder können zum Beispiel im Dinosauriermuseum Altmühltal riesige Urzeittiere entdecken oder im Playmobil Funpark in Zirndorf bei Nürnberg selbst Teil der Spielewelt werden. Im Freizeitland Geiselwind oder im Erlebnispark Schloss Thurn läuft dann eher das volle Actionprogramm mit Achterbahnen und Shows für Groß und Klein.
2: Nach einer ausgedehnten Rad- oder Wandertour bietet sich zum Abschluss dann eine Einkehr in einen Biergarten oder eine Heckenwirtschaft an.
3: Mit fränkischen Gerichten, ein Glas Frankenwein dazu oder ein frisch gezapftes Bier von unseren über 300 Brauereien. Und wenn man dann den Tag noch in einer Therme, wie zum Beispiel in Bad Kissingen oder Bad Steben ausklingen lässt, dann ist wirklich alles dabei, was man für einen perfekten Urlaubstag braucht.
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1: Im Studio Immekasten.
2: Der Mann, der den Zugbegleiter Serkan Çala getötet hat, muss für 10 Jahre ins Gefängnis. Das Landgericht Zweibrücken verurteilte ihn wegen Körperverletzung mit Todesfolge. Finn Riebesell-Freund liebt dazu.
3: Das Urteil ist damit nochmal niedriger als von der Staatsanwaltschaft gefordert. Sie hatte dem Angeklagten ganz am Anfang der Verhandlungen noch Mord vorgeworfen. Das Gericht hielt das aber nicht für ausreichend begründet. Nun sind es also 10 Jahre. Im Februar hatte der Mann den Schaffner bei einer Ticketkontrolle in Rheinland-Pfalz so heftig geschlagen, dass dieser kurze Zeit später starb. Der Fall hatte eine Debatte über mangelnde Sicherheit in Zügen ausgelöst.
2: Bei VW rumort es gewaltig. Bundesweit gehen heute Beschäftigte gegen die Sparpläne des Autobauers auf die Straße. Nach Spiegel-Informationen soll in den Werken Zwickau und Emden ab 2031 Schluss mit der Produktion sein. Hannover und Neckarsulm sollen kurz darauf folgen. In den 4 deutschen Werken arbeiten rund 40.000 Menschen. Zudem will der Konzernchef Blume 50.000 Stellen in den kommenden 4 Jahren streichen. Heute Nachmittag stellt er die Pläne dem Aufsichtsrat vor. Die Reiselust der Deutschen ist ungebrochen. Viele machen in diesem Sommer wieder Urlaub und der Deutsche Reiseverband rechnet mit einem Umsatz von fast 57 Milliarden Euro. Das wäre etwas mehr als im Vorjahr. Thorsten Schäfer vom DRV sagt uns.
4: Wir sehen, dass trotz Krisen und Unsicherheiten die meisten Deutschen sich den Urlaub nicht nehmen lassen. Und wir sehen für den Sommer, dass das Mittelmeer vor allem sehr, sehr stark gebucht ist. Die Türkei, Spanien und Griechenland, das sind die Top-Reiseziele.
2: Die Musikwelt trauert um eine ganz große. Bonnie Tyler ist im Alter von 75 Jahren gestorben. Das teilte die Familie der britischen Rocksängerin mit. Ihre größten Erfolge feierte Tyler in den 80er Jahren mit Hits wie Total Eclipse of the Heart und Holding Out for a Hero.
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5: Mit KI-Support. Viele Wolken hängen noch von der Küste rüber. Sonst zeigt sich oft schon ordentlich Sonne und es bleibt meist trocken. Später lockert das Ganze auch da und dort etwas auf. Dazu Höchstwerte von 20 bis 33 Grad. Morgen geht's meist sonnig weiter, nur ab und zu ein paar Wolken und maximal 25 bis 34 Grad.

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1: Im Studio Imme Kasten.
2: Der Mann, der den Zugbegleiter Serkan Çala getötet hat, muss für 10 Jahre ins Gefängnis. Das Landgericht Zweibrücken verurteilte ihn wegen Körperverletzung mit Todesfolge. Finn Riebesell-Freund liegt dazu.
3: Das Urteil ist damit nochmal niedriger als von der Staatsanwaltschaft gefordert. Sie hatte dem Angeklagten ganz am Anfang der Verhandlungen noch Mord vorgeworfen. Das Gericht hielt das aber nicht für ausreichend begründet. Nun sind es also 10 Jahre. Im Februar hatte der Mann den Schaffner bei einer Ticketkontrolle in Rheinland-Pfalz so heftig geschlagen, dass dieser kurze Zeit später starb. Der Fall hatte eine Debatte über mangelnde Sicherheit in Zügen ausgelöst.
2: Bei VW rumort es gewaltig. Bundesweit gehen heute Beschäftigte gegen die Sparpläne des Autobauers auf die Straße. Nach Spiegel-Informationen soll in den Werken Zwickau und Emden ab 2031 Schluss mit der Produktion sein. Hannover und Neckarsulm sollen kurz darauf folgen. In den 4 deutschen Werken arbeiten rund 40.000 Menschen. Zudem will der Konzernchef Blume 50.000 Stellen in den kommenden 4 Jahren streichen. Heute Nachmittag stellt er die Pläne dem Aufsichtsrat vor. Die Reiselust der Deutschen ist ungebrochen. Viele machen in diesem Sommer wieder Urlaub und der Deutsche Reiseverband rechnet mit einem Umsatz von fast 57 Milliarden Euro. Das wäre etwas mehr als im Vorjahr. Thorsten Schäfer vom DRV sagt uns.
4: Wir sehen, dass trotz Krisen und Unsicherheiten die meisten Deutschen sich den Urlaub nicht nehmen lassen. Und wir sehen für den Sommer, dass das Mittelmeer vor allem sehr, sehr stark gebucht ist. Die Türkei, Spanien und Griechenland, das sind die Top-Reiseziele.
2: Die Musikwelt trauert um eine ganz große. Bonnie Tyler ist im Alter von 75 Jahren gestorben. Das teilte die Familie der britischen Rocksängerin mit. Ihre größten Erfolge feierte Tyler in den 80er Jahren mit Hits wie Total Eclipse of the Heart und Holding Out for a Hero.
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5: Mit KI-Support. Viele Wolken hängen noch von der Küste rüber. Sonst zeigt sich oft schon ordentlich Sonne und es bleibt meist trocken. Später lockert das Ganze auch da und dort etwas auf. Dazu Höchstwerte von 20 bis 33 Grad. Morgen geht's meist sonnig weiter, nur ab und zu ein paar Wolken und maximal 25 bis 34 Grad.
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1: Im Studio Immekasten. Im Fall der tödlichen Attacke auf den Zugbegleiter Serkan Çalan muss der Angeklagte 10 Jahre ins Gefängnis. Das Landgericht Zweibrücken verurteilte den 26-Jährigen wegen Körperverletzung mit Todesfolge. Im Februar hatte der Mann den Schaffner bei einer Ticketkontrolle in Rheinland-Pfalz so heftig geschlagen, dass dieser kurze Zeit später starb. Der Fall hatte eine Debatte über mangelnde Sicherheit in Zügen ausgelöst. Die Bahn reagierte etwa mit Bodycams für Mitarbeiter. VW verschärft seine Sparpläne offenbar noch einmal. Wie der Spiegel berichtet, sollen ab 2031 4 deutsche Werke schrittweise schließen. Zuerst Zwickau und Emden, später dann Hannover und Neckarsulm. Finn Riebesel-Freundlieb.
2: Es ist ein Schicksalstag für Deutschlands größten Autobauer. Bundesweit gehen VW-Beschäftigte auf die Straße, demonstrieren gegen die Sparpläne, weil sie um ihre Jobs fürchten. Denn neben den Werkschließungen, von denen rund 40.000 Mitarbeitende betroffen wären, will Konzernchef Blume offenbar 50.000 weitere Stellen streichen. Und zwar schon in den kommenden 4 Jahren. Bestätigt ist das alles noch nicht. Blume will die Pläne am Nachmittag dem Aufsichtsrat vorstellen.
1: US-Präsident Trump hatte es ja angekündigt und die Angriffe gegen den Iran gehen weiter. Ziel ist demnach, dass der Iran nicht mehr in der Lage ist, die Straße von Hormuz zu blockieren. Fabian Hoffmann dazu.
3: Trump hatte die Friedensverhandlungen gestern für gescheitert erklärt. Er sagt jetzt aber auch, dass die jüngsten Kämpfe schnell wieder zu Ende gehen. Der Iran reagierte nach eigenen Angaben mit Attacken auf US-Stützpunkte in der Golfregion. Aus Kuwait und Bahrain wurden Explosionen gemeldet. UN-Generalsekretär Guterres oder auch Bundesaußenminister Wadephul sind besorgt über die Eskalation. Sie rufen beide Parteien dazu auf, wieder zu verhandeln.
1: Die Musikwelt trauert um eine ganz große. Bonnie Tyler ist im Alter von 75 Jahren gestorben. Das teilte die Familie der britischen Rocksängerin mit. Ihre größten Erfolge feierte Tyler in den 80er Jahren mit Hits wie Total Eclipse of the Heart und Holding Out for a Hero.
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4: Mit KI-Support. Viele Wolken sind heute Mittag vor allem im Norden und in Teilen der Mitte unterwegs. Sonst gibt's oft Sonne und nur wenig Wolken und es bleibt meist trocken. Bis zum Nachmittag lockert es hier und da noch etwas auf. Dazu liegen die Höchstwerte je nach Region zwischen 20 und 33 Grad. Morgen dann meist sonnig und trocken, maximal bis 34 Grad.

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0: Ewald sagt vorhin, du kannst doch nicht einfach in die Sendung reingehen. Ich habe gesagt, Ewald, du, da hat keiner was gegen, ne? Da sagt keiner was, oder? Ja, siehst du, ist doch kein Problem, ne? Ja.
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3: Im Studio Jana Klonikowski. Deutschlandweit demonstrieren VW-Mitarbeiter heute gegen die Sparpläne des Autobauers. Nach Spiegelinfos sollen 4 Werke geschlossen werden. In Emden und in Zwickau soll 2031 Schluss mit der Produktion sein. Das macht auf den ersten Blick keinen Sinn, sagt Autoexpertin Helena Wiesbert im ZDF.
4: Diese Werke wurden modernisiert, sind auf die Zukunftstechnologie der Elektromobilität ausgerichtet worden. Es wurden Milliarden investiert von Volkswagen, aber eben auch Fördergelder wurden da reingesteckt. Durch dieses harte Sparprogramm wird alles nochmal auf den Prüfstand gestellt.
3: Wenig später sollen auch die Werke in Hannover und Neckarsulm schließen und zehntausende Jobs sollen wegfallen. VW-Chef Blume stellt die Pläne heute dem Aufsichtsrat vor. Das Krankenkassensparpaket landet morgen wie geplant im Bundestag. Grüne und Linke sind mit ihren Eilanträgen beim Bundesverfassungsgericht gescheitert. Sie wollten verhindern, dass der Bundestag über die Reform abstimmt. Auch das umstrittene Heizungsgesetz kommt morgen ins Parlament. Der Mann, der den Zugbegleiter Serkan Çağla getötet hat, muss für 10 Jahre ins Gefängnis. Das Landgericht Zweibrücken hat ihn wegen Körperverletzung mit Todesfolge verurteilt. Finn Riebesel-Freundlieb.
5: Das Urteil ist damit nochmal niedriger als von der Staatsanwaltschaft gefordert. Sie hatte dem Angeklagten ganz am Anfang der Verhandlungen noch Mord vorgeworfen. Das Gericht hielt das aber nicht für ausreichend begründet. Nun sind es also 10 Jahre. Im Februar hatte der Mann den Schaffner bei einer Ticketkontrolle in Rheinland-Pfalz so heftig geschlagen, dass dieser kurze Zeit später starb. Der Fall hatte eine Debatte über mangelnde Sicherheit in Zügen ausgelöst.
3: Die Musikwelt trauert um eine ganz Große. Bonnie Tyler ist im Alter von 75 Jahren gestorben. Ihre größten Erfolge feierte die britische Rocksängerin mit der unverwechselbaren Reibeisenstimme in den 80ern mit Hits wie Total Eclipse of the Heart und Holding Out for a Hero. Fußballpause vergangene Nacht. Heute Abend geht's bei der WM aber wieder weiter. Das erste Viertelfinale steht an. Topfavorit Frankreich trifft um 22 Uhr unserer Zeit auf Marokko.
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6: Mit KI-Support. Viele Wolken sind heute Mittag vor allem im Norden und in Teilen der Mitte unterwegs. Sonst gibt's oft Sonne und nur wenig Wolken. Und es bleibt meist trocken. Bis zum Nachmittag lockert es hier und da noch etwas auf. Dazu liegen die Höchstwerte je nach Region zwischen 20 und 33 Grad. Morgen dann meist sonnig und trocken, maximal bis 34 Grad.

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1: Im Studio Jana Klonikowski. Kindergeld einfach so bekommen, ohne es beantragen zu müssen. Diesem Plan hat der Bundestag jetzt zugestimmt. Losgehen soll das neue Verfahren Anfang kommenden Jahres. Zunächst für ein zweites Kind, später auch für Erstgeborene. Der Bundesrat muss noch zustimmen. Außerdem hat Kanzler Merz in einer Regierungserklärung im Bundestag die schwarz-rote Koalition verteidigt. Im ersten Jahr sei bereits viel passiert, dass Deutschland wirklich voranbringe, so der Kanzler. Unterdessen landet das Krankenkassensparpaket wie geplant morgen im Bundestag. Grüne und Linke sind mit ihren Eilanträgen am Bundesverfassungsgericht gescheitert. Fabian Hoffmann berichtet.
2: Beide Parteien wollten verhindern, dass der Bundestag über die Reform abstimmt und das Ganze verschieben. Sie finden, das Paket wurde zuletzt immer wieder kurzfristig geändert. Deshalb ist nicht genug Zeit, um vernünftig darüber zu beraten. Die Krankenkassenreform sieht massive Einschnitte im Gesundheitssektor und zusätzliche Kosten für Versicherte vor. Auch mit dem umstrittenen Heizungsgesetz hat sich das Bundesverfassungsgericht beschäftigt und entschieden, ja, auch das kommt noch morgen in den Bundestag.
1: Bei VW rumort es gewaltig. Bundesweit gehen heute Beschäftigte gegen die Sparpläne des Autobauers auf die Straße. Nach Spiegelinfos soll in den Werken Emden und Zwickau ab 2031 Schluss mit der Produktion sein. Hannover und Neckarsulm sollen kurz darauf folgen. In den vier deutschen Werken arbeiten rund 40.000 Menschen. Zudem will Konzernchef Blume 50.000 Stellen in den kommenden vier Jahren streichen. Heute Nachmittag will er die Pläne dem Aufsichtsrat vorstellen. Hits wie Total Eclipse of the Heart haben Bonnie Tyler zu einem Weltstar gemacht. Jetzt ist die britische Rocksängerin mit der unverwechselbaren Reibeisenstimme im Alter von 75 Jahren gestorben. Tom Husse.
3: Wie ihre Familie mitteilte, starb Tyler recht plötzlich in einem Krankenhaus in Portugal. Die Musikerin war dort vor einigen Monaten eingeliefert worden. Nach einer OP lag sie wochenlang im künstlichen Koma. Ihre größten Erfolge feierte Tyler in den 70ern und 80ern. So richtig los ging's mit dem Song It's a Heartache. Später schmetterte sie dann Total Eclipse of the Heart oder auch Holding Out for a Hero.
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4: Mit KI-Support. Wolken und Sonne wechseln sich heute Nachmittag ab, aber meistens bleibt es trocken und im Nordosten scheint die Sonne oft richtig gut. Dazu liegen die aktuellen Werte zwischen 20 und 33 Grad, je nachdem, wo ihr gerade seid. Morgen geht's dann meist sonnig weiter. In der Südwesthälfte wird's richtig heiß mit maximal 34 Grad.

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1: Im Studio Jana Klonikowski. Kindergeld einfach so bekommen, ohne es beantragen zu müssen, dem hat der Bundestag jetzt zugestimmt. Die Auszahlung soll künftig nach der Geburt eines Kindes automatisch starten. Colin Mock berichtet.
2: Bisher mussten Eltern dafür selbst bei der Familienkasse einen Antrag stellen. Losgehen soll das neue Verfahren Anfang kommenden Jahres. Zunächst soll das automatische Kindergeld ab dem zweiten Kind ausgezahlt werden, später dann auch für Erstgeborene. Der Bundesrat muss noch zustimmen. Außerdem hat Kanzler Merz in einer Regierungserklärung im Parlament die schwarz-rote Koalition verteidigt. Im ersten Jahr sei bereits viel passiert, dass Deutschland wirklich voranbringe, so der Kanzler.
1: Die Erhöhung des BAföG kommt, allerdings später als zunächst geplant. Darauf haben sich Union und SPD jetzt geeinigt. Tom Husse mit den Infos.
3: Mehr Geld gibt es erst zum Sommersemester nächsten Jahres und nicht schon in diesem Wintersemester. Schwarz-Rot hat sich geeinigt, dass die Wohnkostenpauschale um 60 auf 440 Euro steigt und bis 2029 soll der BAföG-Grundbedarf schrittweise raufgehen, dass er wie die Grundsicherung bei gut 560 Euro liegt. Im Koalitionsvertrag hatten sich Union und SPD auf eine BAföG-Erhöhung geeinigt, zuletzt stand das wegen Sparzwängen aber auf der Kippe. Das Studierendenwerk begrüßt die Einigung, kritisiert aber die Verschiebung nach hinten.
1: Im Fall der tödlichen Attacke auf den Zugbegleiter Serkan Çağlar muss der Angeklagte 10 Jahre ins Gefängnis, so das Urteil des Landgerichts Zweibrücken. Im Februar hatte der Mann den Schaffner bei einer Ticketkontrolle in Rheinland-Pfalz so heftig verprügelt, dass der Zugbegleiter kurze Zeit später starb. Hits wie Total Eclipse of the Heart haben Bonnie Tyler zu einem Weltstar gemacht. Jetzt ist die Rocksängerin im Alter von 75 Jahren gestorben. Das hat ihre Familie mitgeteilt. Tyler hatte schon länger mit gesundheitlichen Problemen zu kämpfen. Sie starb in einem Krankenhaus in Portugal. Das erinnert an den Super Bowl. Zum Finale der Fußball-WM plant die FIFA eine gigantische Halftime-Show und jetzt ist der nächste Act bestätigt. Megastar Justin Bieber wird am 19. Juli in New York auftreten, zusammen mit Madonna, Shakira und BTS.
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4: Mit KI-Support. Wolken und Sonne wechseln sich heute Nachmittag ab, aber meistens bleibt es trocken und im Nordosten scheint die Sonne oft richtig gut. Dazu liegen die aktuellen Werte zwischen 20 und 33 Grad, je nachdem, wo ihr gerade seid. Morgen geht's dann meist sonnig weiter. In der Südwesthälfte wird's richtig heiß mit maximal 34 Grad.

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2: Smarte Helfer sorgen im Garten für mehr Sicherheit und nehmen uns lästige Arbeit wie Rasenmähen oder auch Gießen einfach ab, erklärt der Smart Home und Osram Homelighting Experte Oliver Kratzer von Ledvance.
3: Eine smarte Lösung dafür ist zum Beispiel unsere Smart Plus Bewässerungssteuerung. Die läuft wie folgt ab, dass Sensoren die Bodenfeuchtigkeit messen und zeitgleich die Wetterdaten zum Abgleich mit benutzt werden. Bedeutet, Wasser gibt's nur dann, wenn es für die Pflanzen wirklich sinnvoll ist.
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3: Neben dem Faktor der Zeitersparnis sorgt die smarte Bewässerung vor allem dafür, dass Pflanzen gesünder wachsen, weil sie gleichmäßig und bedarfsgerecht versorgt werden. Gleichzeitig wird Wasser effizienter genutzt, was gut für die Umwelt und letzten Endes auch für den Geldbeutel ist. Ein kombinierter Wasserzähler, wie bei unserer Bewässerungssteuerung, hilft, dass der Verbrauch auch immer im Blick behalten werden kann. Das macht die Pflege insgesamt deutlich entspannter und auch zuverlässiger.
2: Aber auch abseits der Gartenarbeit können smarte Helfer für mehr Komfort und eine angenehme Atmosphäre sorgen.
3: 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So wird aus der Terrasse oder aus dem Garten im Handumdrehen eine persönliche Wohlfühloase.
2: Und die lässt sich auch ganz smart sicherer machen.
3: Zum Beispiel unsere Bewegungsmelder, Kameras oder auch intelligenten Außenbeleuchtungen, welche automatisch reagieren, sobald sich jemand dem Haus nähert. Und auch direkt eine Push-Benachrichtigung aufs Smartphone senden. Das gibt ein gutes Gefühl und schreckt im Zweifel auch Einbrecher ab, gerade nachts oder wenn man im Urlaub ist.
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4: Aus Sicht der Pharmaindustrie erschwert das GKV-Spargesetz Investitionen in Arzneimittelforschung und die Entwicklung neuer Therapien in Deutschland massiv, weil es weniger Planungssicherheit und geringere finanzielle Spielräume geben wird. So Hannes Höhnemann von Pharma Deutschland.
5: Mittelständische deutsche Pharmaunternehmen, deren Produkte wir alle aus den Apotheken kennen, die bekommen für ihre verschreibungspflichtigen Medikamente jetzt weniger Geld. Die Unternehmen werden also prüfen, ob sie die Produktion von einigen Präparaten einstellen oder ins Ausland verlagern wollen. Und weil es schwerer ist, mit guten Arzneimitteln Geld zu verdienen, wird auch weniger investiert. Und das kann zur Folge haben, dass klinische Studien, Forschungsprojekte und sogar Produktionskapazitäten eher in andere Länder abwandern, als in Deutschland bleiben.
4: Es wird also weniger Arzneimittel made in Germany geben. Für uns Patienten kann das zur Folge haben, dass bestimmte Medikamente schwerer oder gar nicht zu bekommen sind.
5: Es kann passieren, dass Sie als Patient oder als Patientin länger auf neue Therapien warten, die zwar schon entwickelt sind, aber eben noch nicht in Deutschland eingesetzt. Und es kann sein, dass gerade Kinderarzneimittel oder versorgungskritische Medikamente, welche die besonders wichtig sind bei chronischen Krankheiten, häufiger nicht geliefert werden können. Die Gefahr, dass Patientinnen und Patienten eher die günstigste Lösung als die beste Lösung bekommen, wird steigen.
4: Am Ende könnte das deutsche Gesundheitssystem vielleicht günstiger, aber vor allem schlechter werden, weil die Versorgung mit Medikamenten unsicher wird und wir den Anschluss an den medizinischen Fortschritt verlieren.
5: Dazu kommt, wenn die Preise von den Krankenkassen immer weiter gedrückt werden, dann bedeutet das auch Druck auf die Preise für die bewährten Arzneimittel, die viele Patientinnen und Patienten täglich brauchen. Die negativen Folgen eines solchen Gesetzes treten zwar vielleicht schleichend ein, aber sie werden auf jeden Fall zu spüren sein.
4: Um das zu verhindern und gleichzeitig die Kosten unseres Gesundheitssystems zu senken, sollte man aus Sicht von Pharma Deutschland lieber auf Prävention setzen.
5: Man kann impfen, man kann diese ganzen chronischen Krankheiten, die uns alle betreffen, wie Blutdruck, Diabetes und so, viel schneller erkennen und dann behandeln. Und zwar eben auch mit Arzneimitteln aus Deutschland.
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1: Im Studio Jana Klonikowski. VW will offenbar noch mehr Stellen abbauen als bisher gedacht. Weltweit sollen bis zu 120.000 Jobs auf dem Prüfstand stehen, berichtet die Bild. Aktuell sitzt die VW-Chefetage zusammen und berät über die Sparpläne des Autobauers. Finn Riebesel-Freundlieb.
2: Mit der Arbeitnehmerseite wurde bereits ein Abbau von 50.000 Jobs vereinbart. Diese Zahl soll nun offenbar mindestens verdoppelt werden. Außerdem sollen ab 2031 4 deutsche Werke schließen. Zuerst soll die Produktion in den Werken in Zwickau und Emden eingestellt werden. Wenig später sollen Hannover und Neckarsulm folgen. Deutschlandweit sind VW-Beschäftigte den Tag über gegen die Sparpläne auf die Straße gegangen.
1: Kindergeld einfach so bekommen, ohne es beantragen zu müssen, dem hat der Bundestag jetzt zugestimmt. Die Auszahlung soll künftig nach der Geburt eines Kindes automatisch starten. Colin Mock berichtet.
3: Bisher mussten Eltern dafür selbst bei der Familienkasse einen Antrag stellen. Losgehen soll das neue Verfahren Anfang kommenden Jahres. Zunächst soll das automatische Kindergeld ab dem zweiten Kind ausgezahlt werden, später dann auch für Erstgeborene. Der Bundesrat muss noch zustimmen. Außerdem hat Kanzler Merz in einer Regierungserklärung im Parlament die schwarz-rote Koalition verteidigt. Im ersten Jahr sei bereits viel passiert, das Deutschland wirklich voranbringe, so der Kanzler.
1: Morgen kann der Bundestag dann über das Krankenkassen-Sparpaket abstimmen. Grüne und Linke sind mit Eilanträgen beim Bundesverfassungsgericht gescheitert. Sie wollten mehr Zeit für Beratungen. Die Regierung plant Einschnitte im Gesundheitssektor. Fest steht jetzt auch, dass das Heizungsgesetz morgen im Bundestag landet. Das EU-Parlament hat den Weg für den digitalen Euro freigemacht. Der soll wie Bargeld funktionieren, nur über eine App. Geschäfte sollen ihn annehmen müssen. Dafür fallen aber keine Gebühren bei Kreditkartenanbietern an, wie bei der klassischen Kartenzahlung. Münzen und Scheine wird es weiterhin geben. Nach einem Tag Pause rollt bei der Fußball-WM heute wieder dabei. Frankreich und Marokko kämpfen um das erste Halbfinalticket. Los geht's um 22 Uhr. Die weiteren Viertelfinalpartien der nächsten Tage: Spanien-Belgien, Norwegen-England und Argentinien-Schweiz.
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4: Mit KI-Support. Sonne gibt heute richtig Gas, dazu meist trocken. Nur im Norden hängen mehr Wolken rum und die lockern später etwas auf. In der Spitze sind 20 bis 33 Grad drin. Morgen bleibt es trocken und ziemlich sonnig, zwischendurch ziehen auch mal Wolken durch. Die Höchstwerte liegen dann bei bis zu 34 Grad.

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2: Für Armin Laschet könnte es nicht besser laufen.
3: Super, dass ich nicht Kanzler geworden bin, freute sich Armin, als er mit seinem kleinen Rucksack über der Schulter den neuen Arbeitsplatz betrat. Kriege, Klima, Kilometerpauschalen. Beinahe hätte er sich den lieben langen Tag mit solchen Dingen herumschlagen müssen. Armin war sich vollkommen bewusst, er hatte mehr Dusel als Verstand gehabt.
2: Voller Vorfreude auf sein Amt als Bundespräsident bezieht er sein neues Büro im Schloss Bellevue. Doch kaum angekommen, erwartet ihn erstmal eine mysteriöse Botschaft seines Vorgängers Frank Walter.
3: Armin öffnete vorsichtig das rote Wachssiegel und zog ein Blatt aus dem Umschlag. Darauf stand nur ein einziger Satz. Um 16 Uhr wirst du in diesem Büro deinen Vorgesetzten treffen. Armin war zutiefst irritiert. Die einzige Vorgesetzte, die er noch hatte, war seine Ehefrau. Und sie befand sich auf der Rückreise nach Aachen. Er blickte zur goldenen Standuhr. Es waren noch 5 Minuten bis 16 Uhr.
2: Pünktlich öffnet sich in seinem Büro eine Geheimtür und ein graumelierter, durchtrainierter Herr betritt den Raum. Der Mann, der sich als Nummer 1 vorstellt, ist der Chef einer streng geheimen Spionage-Spezialeinheit.
4: Unsere Agenten, erklärte der Graumelierte weiter, werden bei ihren Dienstreisen als Mitarbeiter des Bundespräsidenten getarnt. So können wir unsere Spitzenkräfte unbemerkt überall dort einschleusen, wo sie sonst niemals hinkommen würden. In Regierungssitze, Paläste, Privatvillen, Industrieanlagen, Raumschiffabschussbasen. Das ist doch alles nicht Ihr Ernst, unterbrach Armin. Sehe ich aus, als ob ich scherzen würde? Fragte der Graumelierte.
2: Armins Mission ist es also, den Agenten unauffällig zu helfen.
4: Keine Angst. Unsere Missionen werden für Sie nicht gefährlich sein.
3: Das sagen Politiker auch gerne zur Bevölkerung, wenn es besonders gefährlich wird.
4: Ihnen passiert tatsächlich nichts, erklärte Nummer 1. Sie müssen sich nur an das halten, was die Ihnen zugeteilte Agentin sagt.
3: Armin schluckte erneut, denn er wusste, er war nicht so gut darin, sich an das zu halten, was andere ihm sagten. Da musste man nur mal seine Frau zum Thema Handtuch im Badezimmer richtig hinhängen befragen.
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1: 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Für einen möglichst nachhaltigen Urlaub gibt's spezielle Reiseveranstalter, die bei der Planung helfen, Wünsche erfüllen und Alternativen aufzeigen.
2: Das perfekte Reiseziel liegt vielleicht gar nicht so weit entfernt und ist auch ohne Flug mit der Bahn, dem Bus oder dem Auto gut erreichbar. Dann spart man schon mal Energie und Emissionen. Geht's nicht ohne Flug, gilt schlicht und einfach weniger fliegen, länger bleiben. Entfernung und Aufenthaltsdauer sollten in einem vernünftigen Verhältnis stehen.
1: So Martina von Münchhausen, WWF-Expertin für nachhaltigen Tourismus. Entsprechend zertifizierte Unterkünfte werden zum Beispiel oft von einheimischen Familien betrieben, die man natürlich gerne unterstützen kann.
2: Im Restaurant ist ein kritischer Blick auf die Speisekarte ratsam. Besonders bei Fisch- und Meeresfrüchten sind in einigen Ländern bedrohte Arten auf dem Teller. Im Zweifel bieten vegetarische Gerichte oft den gleichen Genuss. Der WWF-Fischratgeber bietet übrigens Orientierung und ist in vielen Ländern der Welt verfügbar.
1: Wichtig ist außerdem, sich vor Ort möglichst umweltfreundlich fortzubewegen. Also zum Beispiel mit Wanderungen oder Rad- und Kanutouren.
2: Mit lokalen und fachkundigen Guides können Flora und Fauna störungsfrei erlebt werden und die Eindrücke, die man erhält, sind unvergesslich. Und wenn man dann statt Einwegverpackungen auch noch eigene wiederverwendbare Trinkflaschen, Dosen und Stoffbeutel nutzt, hinterlässt man auch weniger Müll.
1: Worüber sich natürlich auch die Wildtiere freuen, die man während eines nachhaltigen Urlaubs in Nationalparks oder Schutzgebieten mit gebührendem Respekt bewundern darf. Und wer lokale Produzenten und Kunsthandwerker unterstützen möchte, kann natürlich auch Souvenirs zur Erinnerung mit nach Hause bringen.
2: Dazu zählen Töpferwaren, Flechtarbeiten, Malereien, Gewürze oder Stoffe. Leider vermischen sich die Angebote oft mit bedrohten Pflanzen und Tierarten. Auf Mallorca finden sich getrocknete Seepferdchen und Muscheln neben Tischdecken und Holzdeko. Was auf keinen Fall in den Koffer mit nach Hause sollte, steht in unserem ausführlichen Souvenirratgeber. Den, sowie natürlich viele weitere nachhaltige Tipps für den Urlaub, findet man online auf unserer Webseite wwf.de.
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2: Laut, ein hoher Stromverbrauch und so richtig kühl wird es auch nicht. Mobile Klimageräte haben sicherlich ihre Daseinsberechtigung, aber mit der Leistung und Effizienz einer fest installierten Klimaanlage sind sie nicht zu vergleichen. Allerdings sind letztere ziemlich teuer und der Einbau ist auch sehr aufwendig. Das Hightech-Unternehmen Midea stellt Kühlschränke, Waschmaschinen und auch Klimaanlagen her. Darunter ein besonders innovatives Gerät, das vom Time Magazine als eine der besten Erfindungen des vergangenen Jahres ausgezeichnet wurde.
3: Das Gerät nennt sich PortaSplit. Das ist ein sogenanntes mobiles Split-Klimagerät. Kann man auch als die erste Wärmepumpe bezeichnen, die ohne Werkzeug installiert wird. Mobiles Split-Klimagerät deshalb, weil es ist flexibel einsetzbar, es muss nicht fest installiert werden und es besteht aus einem Innen- und Außengerät und hat die gleiche Kühlleistung und die gleiche Effizienz wie ein fest installiertes Split-Klimagerät.
2: Erklärt Manuel Seethaler von Midea. Gegenüber anderen mobilen Klimageräten hat die PortaSplit eine 6-mal höhere Kühlleistung und ist für Räume bis 42 Quadratmeter geeignet, was für viele Mietwohnungen, Ferien- oder Gartenhäuser und auch Büros ausreicht. Außerdem ist das Gerät sehr sparsam.
3: Also beim Kühlen haben wir die Energieeffizienzklasse von A++. Wenn ich das jetzt auch wieder vergleiche mit einem mobilen Split-Klimagerät, ist es 4-mal so effizient. Für eine Kühlsaison in Deutschland haben wir mal ausgerechnet, bei aktuellen Strompreisen würde mich das ungefähr 22,50 Euro kosten, wenn ich die ganze Saison durchkühlen würde.
2: Bei der Entwicklung war eine große Herausforderung, das Gerät universell einsetzbar zu machen, sodass es zu allen möglichen Fenstervarianten passt.
3: Und der zweite Knackpunkt war der Schall. Die PortaSplit hat jetzt eine spezielle Schallisolierung und einen Silent-Modus, da komme ich auf 39 Dezibel. Sie können das vergleichen mit einem Kühlschrank, der im Hintergrund läuft. Wir haben auch Umfragen gemacht und 9 von 10 Menschen haben gesagt, damit kann ich tatsächlich schlafen. Und das möchte man dann gerade in tropischen Nächten, dass man das Gerät laufen lassen kann.
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1: Im Studio Jana Klonikowski. Kindergeld einfach so bekommen, ohne es beantragen zu müssen, dem hat der Bundestag jetzt zugestimmt. Die Auszahlung soll künftig nach der Geburt eines Kindes automatisch starten. Colin Mock berichtet.
2: Bisher mussten Eltern dafür selbst bei der Familienkasse einen Antrag stellen. Losgehen soll das neue Verfahren Anfang kommenden Jahres. Zunächst soll das automatische Kindergeld ab dem zweiten Kind ausgezahlt werden, später dann auch für Erstgeborene. Der Bundesrat muss noch zustimmen. Außerdem hat Kanzler Merz in einer Regierungserklärung im Parlament die schwarz-rote Koalition verteidigt. Im ersten Jahr sei bereits viel passiert, das Deutschland wirklich voranbringe, so der Kanzler.
1: Studierende müssen länger auf die BAföG-Erhöhung warten. Schwarz-Rot hat sich geeinigt, dass die Wohnkostenpauschale um 60 Euro auf 440 Euro steigt. Das Ganze aber nicht schon in diesem Winter, sondern erst nächstes Jahr im Sommersemester. Der Kahlschlag bei VW fällt wohl nochmal größer aus. Wie die Bild schreibt, könnten weltweit bis zu 120.000 Jobs gestrichen werden. Das wären deutlich mehr als bisher bekannt. Außerdem droht VW-Werken in Deutschland die Schließung. Und zwar denen in Hannover, Emden, Zwickau und Neckarsulm. An vielen Standorten gab es heute Protestaktionen. Stefan Ehli von der IG Metall sagte uns.
3: Wenn auch nur ein Bruchteil davon stimmt, dass jetzt nochmal über den Kompromiss 24 hinaus nochmal mehr Arbeitsplätze abgebaut werden sollen oder es sogar so wäre, dass Werke zur Disposition stehen, dann würde das auf unseren entschlossenen Widerstand treffen. Das würden wir nicht akzeptieren.
1: Hits wie Total Eclipse of the Heart haben Bonnie Tyler zu einem Weltstar gemacht. Jetzt ist die britische Rocksängerin mit der unverwechselbaren Reibeisenstimme im Alter von 75 Jahren gestorben. Tom Husse.
4: Wie ihre Familie mitteilte, starb Tyler recht plötzlich in einem Krankenhaus in Portugal. Die Musikerin war dort vor einigen Monaten eingeliefert worden. Nach einer OP lag sie wochenlang im künstlichen Koma. Ihre größten Erfolge feierte Tyler in den 70ern und 80ern. So richtig los ging's mit dem Song It's a Heartache. Später schmetterte sie dann Total Eclipse of the Heart oder auch Holding Out for a Hero.
1: Fußballpause vergangene Nacht. Heute Abend geht's bei der WM aber wieder weiter. Das erste Viertelfinale steht an. Topfavorit Frankreich trifft um 22 Uhr unserer Zeit auf Marokko.
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5: Mit KI-Support. Meist sonnig geht's durch den Abend, nur im Norden und in der Mitte hängen ab und zu mehr Wolken rum, aber es bleibt trocken, in der Nacht ist der Himmel oft klar und die Tiefstwerte liegen zwischen 19 und 10 Grad. Morgen dann wieder viel Sonne, teils richtig heiß, maximal bis zu 34 Grad.

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2: Bei den oberbayerischen Geheimatorten stehen nicht klassische Geheimtipps im Mittelpunkt, sondern besondere Orte mit Heimatgefühl, Plätze zum Abschalten und Entdecken. Ziel ist es, Oberbayern neu kennenzulernen und persönliche Lieblingsorte zu finden, sagt Stefanie Reichert von Tourismus Oberbayern München.
3: Ich glaube, das Besondere ist das ganz ehrliche Gefühl von Oberbayern. Also Orte, die wirklich authentisch sind, und davon haben wir hier ganz viele, wo man die Region wirklich spürt, in der Landschaft, in kleinen Orten oder auf ruhigen Wegen.
2: Diese Orte sind gleichermaßen für Gäste und Einheimische gedacht. Oft kennt man nur die bekannten Ziele und übersieht die kleinen Alternativen. Sie können perfekt für Familien oder spontane Ausflüge sein. Ganz ohne große Planung und mit guter Anbindung.
3: Viele der Geheimatorte sind nämlich gut mit Bus und Bahn erreichbar. Das heißt, man kann den Ausflug eigentlich schon auf der Fahrt beginnen, ganz ohne Stress, ohne Stau, ohne Parkplatzsuche. Und während draußen die Landschaft vorbeizieht, ist man gedanklich schon mitten im Erlebnis.
2: Wer jetzt Lust bekommen hat, seinen Lieblingsgeheimatort zu entdecken, kann sich online schon mal ein bisschen Inspiration holen.
3: Alle Ideen gibt's gesammelt auf geheimatorte.de. Da findet man ganz unterschiedliche Ausflüge von kurzen Spaziergängen bis zu längeren Touren. Und das Schöne ist, man bekommt sofort Lust loszuziehen, weil die Vielfalt zeigt, wie viel es in Oberbayern noch zu entdecken gibt.
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1: 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Erdbeeren aus dem Martelltal verdanken ihren besonderen Geschmack der Höhenlage des Tals. Durch die langsamere Reifung sowie warme Tage, kühle Nächte und frisches Bergwasser entwickeln sie ihr intensives Aroma und ihre besondere Süße. Deshalb werden sie im Tal mit den Marteller Erdbeertagen geehrt, erzählt die amtierende Südtiroler Erdbeerkönigin Elisa Abert.
2: Restaurants und Hütten servieren besondere Gerichte. Dazu gibt es eben Feldbesuche, Wanderungen auf dem Erdbeerweg, Verkostungen, aber auch Marmelade, Kochkurse und noch so einiges mehr.
1: Höhepunkt ist dann das Südtiroler Erdbeerfest am 28. Juni mit einer großen Erdbeertorte. Viele Familien im Martelltal bauen seit Generationen Erdbeeren an. Im Fokus stehen Nachhaltigkeit, regionale Herkunft und Handarbeit statt Massenproduktion. Ein echter Geheimtipp also für den Sommer.
2: Zahlreiche Wanderwege und Almen in unberührter Landschaft sorgen für Erholung und viel Ruhe weit weg vom Massentourismus. Und nach der Wanderung lohnt sich natürlich auch ein Besuch in der Marteller Erdbeerwelt mit frischen Früchten und regionalen Spezialitäten aus dem Tal.
1: Das Martelltal bietet außerdem unzählige Ausflugsmöglichkeiten, vom Spaziergang am Stausee bis zu Bergtouren auf über 3000 Höhenmetern.
2: Auch Radfahrer und Familien finden im Nationalpark Stiefsejoch ideale Bedingungen für entspannte Urlaubstage. Und das Martelltal ist auch ein beliebter Trainingsort für Biathleten aus aller Welt.
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1: Im Studio Jana Klonikowski. VW will offenbar noch mehr Stellen abbauen als bisher gedacht. Weltweit sollen bis zu 120.000 Jobs auf dem Prüfstand stehen, berichtet die Bild. Aktuell sitzt die VW-Chefetage zusammen und berät über die Sparpläne des Autobauers. Finn Riebesel-Freundlieb.
2: Mit der Arbeitnehmerseite wurde bereits ein Abbau von 50.000 Jobs vereinbart. Diese Zahl soll nun offenbar mindestens verdoppelt werden. Außerdem sollen ab 2031 vier deutsche Werke schließen. Zuerst soll die Produktion in den Werken in Zwickau und Emden eingestellt werden. Wenig später sollen Hannover und Neckarsulm folgen. Deutschlandweit sind VW-Beschäftigte den Tag über gegen die Sparpläne auf die Straße gegangen.
1: Kindergeld soll künftig automatisch ausgezahlt werden, ohne Antrag. Dem hat der Bundestag jetzt zugestimmt. Losgehen soll das Anfang kommenden Jahres, zunächst ab dem zweiten Kind, später dann auch bei Erstgeborenen. Bevor es soweit ist, muss noch der Bundesrat zustimmen. Unterdessen landet das Krankenkassensparpaket wie geplant morgen im Bundestag. Grüne und Linke sind mit ihren Eilanträgen am Bundesverfassungsgericht gescheitert. Fabian Hoffmann berichtet.
3: Beide Parteien wollten verhindern, dass der Bundestag über die Reform abstimmt und das Ganze verschieben. Sie finden, das Paket wurde zuletzt immer wieder kurzfristig geändert, deshalb ist nicht genug Zeit, um vernünftig darüber zu beraten. Die Krankenkassenreform sieht massive Einschnitte im Gesundheitssektor und zusätzliche Kosten für Versicherte vor. Auch mit dem umstrittenen Heizungsgesetz hat sich das Bundesverfassungsgericht beschäftigt und entschieden, ja, auch das kommt noch morgen in den Bundestag.
1: Im Fall der tödlichen Attacke auf den Zugbegleiter Serkan Çağlar muss der Angeklagte 10 Jahre ins Gefängnis, so das Urteil des Landgerichts Zweibrücken. Im Februar hatte der Mann den Schaffner bei einer Ticketkontrolle in Rheinland-Pfalz so heftig verprügelt, dass der Zugbegleiter kurze Zeit später starb. Nach einem Tag Pause rollt bei der Fußball-WM heute wieder dabei. Frankreich und Marokko kämpfen um das erste Halbfinalticket. Los geht's um 22 Uhr. Die weiteren Viertelfinalpartien der nächsten Tage: Spanien-Belgien, Norwegen-England und Argentinien-Schweiz.
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4: Mit KI-Support. Meist sonnig geht's durch den Abend, nur im Norden und in der Mitte hängen ab und zu mehr Wolken rum, aber es bleibt trocken, in der Nacht ist der Himmel oft klar und die Tiefstwerte liegen zwischen 19 und 10 Grad. Morgen dann wieder viel Sonne, teils richtig heiß, maximal bis zu 34 Grad.
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6: 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Zwischen Seen, Bergen und der Stadt Salzburg bietet die Marktgemeinde Eugendorf ideale Bedingungen für einen Radurlaub. 7 neue Strecken erweitern das Angebot und besonders beliebt sind die Touren Richtung Mondsee, sagt Bettina Schmidt vom Tourismusverband Eugendorf.
7: Dort hat man einen wahnsinnig tollen Blick auf die Drachenwand und hinterbei auch auf den Schafsberg, was natürlich richtig klasse ist. Wer aber Kultur erleben möchte, der kann zum Beispiel auch zur Stille Nachtkapelle nach Oberndorf fahren oder ins Salzburger Freilichtmuseum. Super schöne Touren.
6: Viele Routen führen auch an traditionellen Wirtshäusern, Gastgärten und Badeseen vorbei. Kulturinteressierte finden zudem in der Keltenstadt Hallein mit seiner Altstadt und den Salzwelten spannende Ausflugsziele. Alle Gastgeber sind bestens auf Fahrradfans vorbereitet.
7: Sowas wie sichere Fahrradräume, Werkzeug, E-Bike-Ladestationen gehören natürlich heute selbstverständlich mit dazu. Und nach einer längeren Radtour sind natürlich auch die Wellnessbereiche in den Hotels sehr, sehr gern genommen.
6: Durch die Kombination von Natur, Kulinarik und hochwertigen Unterkünften funktioniert Eugendorf sowohl für Familien, Genussradler und Sportfans gleichzeitig.
7: Viele Gäste genießen die entspannten Touren entlang der Seen, zum Beispiel rund um den Mattsee oder aber auch die Gravelbike-Touren oder die höheren Touren auf den Geisberg rauf. Und das zieht natürlich auch viele, viele neue Zielgruppen rund in die Region um Eugendorf, weil es so vielfältig und so naturnah und kulturell fein ist.
6: Und wer lieber ohne Rad unterwegs ist, mit dem Salzburger Guest Mobility Ticket können wir kostenfrei im gesamten Land mit Bus und Bahn fahren.
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2: Wer im Sommer durch Franken reist, erlebt lebendige Plätze, verwinkelte Altstädte und eine ganz besondere Mischung aus Kultur und Lebensart. Open-Air-Veranstaltungen und regionale Feste sorgen für unvergessliche Urlaubstage. Und jede Menge Möglichkeiten zum Abkühlen gibt es auch, sagt Jörg Henschel vom Tourismusverband Franken.
3: Die Teufelshöhle in Pottenstein ist da ein gutes Beispiel. Direkt daneben liegt dann auch das Felsenbad, das dieses Jahr seinen 100. Geburtstag feiert. Und wer dann doch lieber größere Wasserflächen mag, der ist wunderbar bei uns im fränkischen Seenland aufgehoben.
2: Genießer und Aktive finden auf Fernwanderwegen mit schönen Ausblicken und viel Natur ihr Glück. Für Radfahrer gibt es den gemütlichen Mainradweg oder anspruchsvolle Mountainbike-Strecken. Und auch für Familien ist die Region sehr vielseitig.
3: Kinder können zum Beispiel im Dinosauriermuseum Altmühltal riesige Urzeittiere entdecken oder im Playmobil Funpark in Zirndorf bei Nürnberg selbst Teil der Spielewelt werden. Im Freizeitland Geiselwind oder im Erlebnispark Schloss Thurn läuft dann eher das volle Actionprogramm mit Achterbahnen und Shows für Groß und Klein.
2: Nach einer ausgedehnten Rad- oder Wandertour bietet sich zum Abschluss dann eine Einkehr in einen Biergarten oder eine Heckenwirtschaft an.
3: Mit fränkischen Gerichten, ein Glas Frankenwein dazu oder ein frisch gezapftes Bier von unseren über 300 Brauereien. Und wenn man dann den Tag noch in einer Therme, wie zum Beispiel in Bad Kissingen oder Bad Steben ausklingen lässt, dann ist wirklich alles dabei, was man für einen perfekten Urlaubstag braucht.
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1: Herzlich willkommen zur neuen Ausgabe der Euro Top 40. Das sind die 40 populärsten Tracks Europas. Die Songs, die in Europa am meisten verkauft, am meisten downgeloadet, am häufigsten im Radio gespielt wurden und am besten gestreamt worden sind, ermittelt von APC Charts. Das ist die Ausgabe 28 des Jahres 2026. Wir haben heute 4 Re-Entries und die Top 3 der letzten Woche verrate ich euch auch. Auf 3 Tame Impala, Dracula. Auf 2 war Billie Jean, Michael Jackson und neu an der Spitze letzte Woche Shakira mit Die Die, die Musik zur Fußball-WM. Von den Top 10 blicken wir zurück ins Jahr 2001 und wir haben eine Nummer 1 aus Europa, der nicht in den Top 40 steht. Wir fangen an mit der 40. Das ist der erste Re-Entry. Sombra ist wieder da. Hier ist Home.

Der zweite Wiedereinsteiger auf der 39, Sarah Larsson, ist wieder da mit Midnight Sun. Und die 38 ist auch ein Re-Entry, Jennifer Lopez, On the Floor, zusammen mit Pitbull.

Und das war der höchste Wiedereinsteiger auf der 35. PLK ist wieder da mit Pocahontas. Der nächste Song steigt 4 von 38 auf 34. Langsam wird sie auch in Europa populär. Ella Langley ist Choosing Texas. 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

Wieder eins rauf von 34 auf 33. Sam Fender und Olivia Dean, Rain Me In. Und runter fällt Taylor Swift von 29 auf 32. Die hat ja jetzt geheiratet. Herzlichen Glückwunsch. Aber ihr Song fällt. 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

Soweit Taylor Swift. 31 geht an Aya Nakamura mit Sexy Nana. Und auf 30 Dauerbrenner Alex Warren mit Ordinary. Zeit für das Chart-Update. Die ersten drei der amerikanischen Charts. Auf der 3 Olivia Rodrigo, Drop Dead. Auf 2 Ariana Grande, Hate That I Made You Love Me. Und an der 1 Ella Langley weiterhin mit Choosing Texas. Die ersten drei in England. Auf 3 Taylor Swift, I Knew It, I Knew You. Olivia Dean auf 2, Man I Need. Und Ariana Grande, Hate That I Made You Love Me. Die Nummer 1. Wir sind in Deutschland. Die ersten drei auf 3. Kitsch, Krieg und Blumengarten, Gut Genug. 2 Temper City, Self Aware. Und die 1 geht an Shakira und Burna Boy mit Die Die. Wir haben die 1 aus Norwegen hier, die ist nicht vertreten in Top 40. Es ist Musik für die norwegische Fußballnationalmannschaft, also ein Unterstützungssong, die 1 in Norwegen. Hier ist Nicolai Ramm mit Sammen for Norge.

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Olivia Rodrigo mit The Cure in dieser Woche auf der Position Nummer 27 von 24. 26 geht an Kitschkrieg und Blumengarten. Top 3 in Deutschland. Hier ist gut genug.

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6 Nummer 1 Mega-Dauerbrenner Hunter X und Golden auf der Nummer 25 diese Woche in der Liste. Von 17 runter. Die 24 geht an die Killers. Die sind 55 Wochen schon dabei mit Mr. Brightside.

Die 22, Taylor Swift, Fate of Ophelia in dieser Woche auf der 22 unverändert. Die 21 kommt von 14, das hören wir noch, Olivia Rodrigo, Stupid Song. Und die 20 auch noch wieder rauf von 26, Harry Styles, American Girls. Ich bin Jo Stalb und gleich wieder da mit den Top 19 der Euro Top 40.

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1: Willkommen zur zweiten Stunde der Euro Top 40, die 40 populärsten Tracks Europas. Die Songs, die in Europa am meisten verkauft, am meisten downgeloadet, am häufigsten im Radio gespielt wurden und am besten gestreamt worden sind, ermittelt von APC Charts. Es ist immer noch die Ausgabe 28 des Jahres 2026. Die Top 19 haben wir vor der Brust und ich verrate euch die Top 3 der letzten Woche. Auf der 3 Tame Impala Dracula, auf 2 Michael Jackson Billie Jean und neu an der Spitze letzte Woche Shakira und Burna Boy mit Die Die. Ob der Song da immer noch steht, erfahren wir ja am Ende der Show. Wir haben vor den Top 10 einen Blick zurück ins Jahr 2001. Wir starten jetzt aber mit der 19. Ein Riesenausstieg von 35. Hier ist Ügel, Ultranet und Email Angel Moving to the Sun.

0: Bad Bunny, die 18, die TMF. Und wir kommen jetzt zur 17 in dieser Woche. Rauf von 18. Movie Joe, hier ist Maladie.
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Mr. Know-It-All auf der 16 von Teddy Swims. Rauf von der 21, das war die 15, Ray, Where's My Husband. 14 fällt von 7, Ariana Grande. Hate That I Made You Love Me.

Beyond the Fifth Plate Alive von Safri Duo 4, Whole Again, Atomic Kitten 3, Lady Marmalade, Christina Aguilera und Co. Auf 2 It's Raining Men, Gary Halliwell und an der Spitze stand Shaggy mit Angel. Hier ist er.

Champions City von 10 auf 6 rauf. Ein Riesenaufstieg für Self-Aware. Hier sind die ersten 5 und die 5 bleibt unverändert. Ügel zum 2. zusammen mit Solto. Hier ist German.

Da ist er wieder, gestiegen von 4 auf 2. Justin Bieber und Nicki Minaj wieder rauf. Beauty and the Beat. Hier sind nochmal die Top 10. 10 von 11, Bad Bunny, Nui Vajol. 9 bleibt Babe Rexha und Faithless, New Religion. Und die 8 unverändert Michael Jackson, Beat It. 7 von 6, Alex Warren, Fever Dream. 6 von 10, Temper City, Self Aware. Und die Top 5, auf 5 unverändert Ügel, Jamaican Bam Bam. 4 von 2, Michael Jackson, Billie Jean. 3 ist unverändert Tame Impala, Dracula. 2 von 4, Justin Bieber, Nicki Minaj, Beauty and the Beat. Und die 1 in Europa. Zum zweiten Mal Shakira und Burna Boy mit die WM, der WM-Song. Am Mikrofon war Jost Alpe. Ich wünsche euch eine schöne Woche und hier ist die 1, Shakira. Tschüss, bis zum nächsten Mal.

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3: Im Studio Hanna Messerschmidt. Der Kahlschlag bei VW fällt wohl noch mal größer aus. Wie die Bild schreibt, könnten weltweit bis zu 120.000 Jobs gestrichen werden. Das wären deutlich mehr als bisher bekannt. Außerdem droht 4 VW-Werken in Deutschland die Schließung. In Hannover, Emden, Zwickau und Neckarsulm. An vielen Standorten gab es jetzt Protestaktionen. Stefan Ely von der IG Metall sagte uns:
4: Wenn auch nur ein Bruchteil davon stimmt, dass jetzt nochmal über den Kompromiss 24 hinaus nochmal mehr Arbeitsplätze abgebaut werden sollen oder es sogar so wäre, dass Werke zur Disposition stehen, dann würde das auf unseren entschlossenen Widerstand treffen. Das würden wir nicht akzeptieren.
3: Kindergeld soll künftig automatisch ausgezahlt werden, ohne Antrag. Dafür hat der Bundestag gestimmt. Losgehen soll das neue Verfahren Anfang kommenden Jahres, zunächst ab dem zweiten Kind, später dann auch für Erstgeborene. Bevor es soweit ist, muss noch der Bundesrat zustimmen. Das Krankenkassensparpaket landet morgen wie geplant im Bundestag. Grüne und Linke sind mit ihren Eilanträgen beim Bundesverfassungsgericht gescheitert. Fabian Hoffmann berichtet.
5: Beide Parteien wollten verhindern, dass der Bundestag über die Reform abstimmt und das Ganze verschieben. Sie finden, das Paket wurde zuletzt immer wieder kurzfristig geändert. Deshalb ist nicht genug Zeit, um vernünftig darüber zu beraten. Die Krankenkassenreform sieht massive Einschnitte im Gesundheitssektor und zusätzliche Kosten für Versicherte vor. Auch mit dem umstrittenen Heizungsgesetz hat sich das Bundesverfassungsgericht beschäftigt und entschieden, ja, auch das kommt noch morgen in den Bundestag.
3: Der 26-Jährige, der den Zugbegleiter Serkan Çağla getötet hat, muss für 10 Jahre ins Gefängnis. Das Landgericht Zweibrücken verurteilte ihn wegen Körperverletzung mit Todesfolge. Im Februar hatte er den Schaffner bei einer Ticketkontrolle in Rheinland-Pfalz so heftig geschlagen, dass dieser kurze Zeit später starb. Die Musikwelt trauert um eine ganz Große. Bonnie Tyler ist im Alter von 75 Jahren gestorben. Ihre größten Erfolge feierte die britische Rocksängerin mit der unverwechselbaren Reibeisenstimme in den 80ern mit Hits wie Total Eclipse of the Heart und Holding Out for a Hero.
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6: Mit KI-Support. Viele Wolken hängen vor allem in der Nordhälfte am Himmel, aber es bleibt trocken. In der Nacht kühlt es runter auf 19 bis 10 Grad. Morgen geht's dann meist sonnig weiter. Richtig heiß wird's im Südwesten mit bis zu 34 Grad und auch sonst bleibt's trocken.

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1: Im Studio Hanna Messerschmidt. Bei VW steht der wohl größte Umbau der Unternehmensgeschichte an. Weltweit sollen bis zu 120.000 Jobs wegfallen, berichtet die Bild. Das wären deutlich mehr als die bislang geplanten 50.000 Stellen, die der Konzern mit der Arbeitnehmerseite vereinbart hatte. Außerdem sollen ab 2031 4 deutsche Werke schließen, zuerst Zwickau und Emden, später Hannover und Neckarsulm. Was nach der Aufsichtsratssitzung am Abend feststeht, der Konzern will nur noch 9 Millionen Fahrzeuge pro Jahr herstellen und die Modellpalette um die Hälfte kürzen. Kindergeld fürs Neugeborene bei der Familienkasse selbst beantragen, das könnte Eltern bald erspart bleiben. Der Bundestag hat grünes Licht für das automatische Kindergeld gegeben. Künftig soll die Auszahlung nach der Geburt ohne Antrag starten. Der Bundesrat muss noch zustimmen. Der Mann, der den Zugbegleiter Serkan Çala getötet hat, muss für 10 Jahre ins Gefängnis. Das Landgericht Zweibrücken verurteilte ihn wegen Körperverletzung mit Todesfolge. Finn Riebesel-Freundlieb.
2: Das Urteil ist damit nochmal niedriger als von der Staatsanwaltschaft gefordert. Sie hatte dem Angeklagten ganz am Anfang der Verhandlungen noch Mord vorgeworfen. Das Gericht hielt das aber nicht für ausreichend begründet. Nun sind es also 10 Jahre. Im Februar hatte der Mann den Schaffner bei einer Ticketkontrolle in Rheinland-Pfalz so heftig geschlagen, dass dieser kurze Zeit später starb. Der Fall hatte eine Debatte über mangelnde Sicherheit in Zügen ausgelöst.
1: Das EU-Parlament hat den Weg für den digitalen Euro freigemacht. Der soll wie Bargeld funktionieren, nur über eine App. Geschäfte sollen ihn annehmen müssen. Dafür fallen aber keine Gebühren bei Kreditkartenanbietern an, wie bei der klassischen Kartenzahlung. Münzen und Scheine wird es weiterhin geben. Hits wie Total Eclipse of the Heart haben Bonnie Tyler zu einem Weltstar gemacht. Jetzt ist die britische Rocksängerin mit der unverwechselbaren Reibeisenstimme im Alter von 75 Jahren gestorben. Mehr von Tom Husse.
3: Wie ihre Familie mitteilte, starb Tyler recht plötzlich in einem Krankenhaus in Portugal. Die Musikerin war dort vor einigen Monaten eingeliefert worden. Nach einer OP lag sie wochenlang im künstlichen Koma. Ihre größten Erfolge feierte Tyler in den 70ern und 80ern. So richtig los ging's mit dem Song It's a Heartache. Später schmetterte sie dann Total Eclipse of the Heart oder auch Holding Out for a Hero.
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4: Mit KI-Support. Viele Wolken hängen vor allem in der Nordhälfte am Himmel, aber es bleibt trocken. In der Nacht kühlt es runter auf 19 bis 10 Grad. Morgen geht's dann meist sonnig weiter. Richtig heiß wird's im Südwesten mit bis zu 34 Grad und auch sonst bleibt's trocken.

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1: Im Studio Hanna Messerschmidt. Der Kahlschlag bei VW fällt wohl noch mal größer aus. Wie die Bild schreibt, könnten weltweit bis zu 120.000 Jobs gestrichen werden, deutlich mehr als bisher bekannt. Außerdem droht 4 VW-Werken in Deutschland die Schließung, in Hannover, Emden, Zwickau und Neckarsulm. An vielen Standorten gab es jetzt Protestaktionen. Stefan Ely von der IG Metall sagte uns:
2: Wenn auch nur ein Bruchteil davon stimmt, dass jetzt nochmal über den Kompromiss 24 hinaus nochmal mehr Arbeitsplätze abgebaut werden sollen oder es sogar so wäre, dass Werke zur Disposition stehen, dann würde das auf unseren entschlossenen Widerstand treffen. Das würden wir nicht akzeptieren.
1: Zudem plant VW künftig nur noch 9 Millionen Fahrzeuge im Jahr zu produzieren. Kindergeld soll künftig automatisch ausgezahlt werden, ohne Antrag. Dafür hat der Bundestag gestimmt. Losgehen soll das neue Verfahren Anfang kommenden Jahres, zunächst ab dem zweiten Kind, später dann auch für Erstgeborene. Bevor es soweit ist, muss noch der Bundesrat zustimmen. Die Erhöhung des BAföGs kommt allerdings später als zunächst geplant. Darauf haben sich Union und SPD jetzt geeinigt. Tom Husse mit den Infos.
3: Mehr Geld gibt es erst zum Sommersemester nächsten Jahres und nicht schon in diesem Wintersemester. Schwarz-Rot hat sich geeinigt, dass die Wohnkostenpauschale um 60 auf 440 Euro steigt und bis 2029 soll der BAföG-Grundbedarf schrittweise raufgehen, dass er wie die Grundsicherung bei gut 560 Euro liegt. Im Koalitionsvertrag hatten sich Union und SPD auf eine BAföG-Erhöhung geeinigt, zuletzt stand das wegen Sparzwängen aber auf der Kippe. Das Studierendenwerk begrüßt die Einigung, kritisiert aber die Verschiebung nach hinten.
1: Deutschland geht den nächsten Schritt bei der Landesverteidigung. Die Bundesregierung kauft von den USA Tomahawk-Raketen und stationiert sie in Deutschland. Damit wird eine, wie es heißt, wichtige strategische Lücke in der Verteidigung geschlossen. Gleichzeitig soll weiter an europäischen Systemen gearbeitet werden. Die Musikwelt trauert um eine ganz Große. Bonnie Tyler ist im Alter von 75 Jahren gestorben. Ihre größten Erfolge feierte die britische Rocksängerin mit der unverwechselbaren Reibeisenstimme in den 80ern mit Hits wie Total Eclipse of the Heart und Holding Out for a Hero.
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4: Mit KI-Support. Viele Wolken hängen vor allem in der Nordhälfte am Himmel, aber es bleibt trocken. In der Nacht kühlt es runter auf 19 bis 10 Grad. Morgen geht's dann meist sonnig weiter. Richtig heiß wird's im Südwesten mit bis zu 34 Grad und auch sonst bleibt's trocken.

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1: Im Studio Hanna Messerschmidt. VW will künftig nur noch 9 Millionen Fahrzeuge pro Jahr herstellen. Das teilte der Konzern nach seiner Aufsichtsratssitzung mit. Die Modellpalette soll um die Hälfte schrumpfen. Weltweit sollen zudem bis zu 120 Jobs auf dem Prüfstand stehen, berichtet die Bild. Neue Details gibt's aber nicht. Finn Riebesell, Freund lieb.
2: Mit der Arbeitnehmerseite wurde bereits ein Abbau von 50.000 Jobs vereinbart. Diese Zahl soll nun offenbar mindestens verdoppelt werden. Außerdem sollen ab 2031 4 deutsche Werke schließen. Zuerst soll die Produktion in den Werken in Zwickau und Emden eingestellt werden. Wenig später sollen Hannover und Neckarsulm folgen. Deutschlandweit sind VW-Beschäftigte den Tag über gegen die Sparpläne auf die Straße gegangen.
1: Kindergeld fürs Neugeborene bei der Familienkasse selbst beantragen, das könnte Eltern bald erspart bleiben. Der Bundestag hat grünes Licht für das automatische Kindergeld gegeben. Künftig soll die Auszahlung nach der Geburt ohne Antrag starten. Der Bundesrat muss noch zustimmen. Das Krankenkassensparpaket landet heute wie geplant im Bundestag. Grüne und Linke sind mit ihren Eilanträgen beim Bundesverfassungsgericht gescheitert. Fabian Hoffmann berichtet.
3: Beide Parteien wollten verhindern, dass der Bundestag über die Reform abstimmt und das Ganze verschieben. Sie finden, das Paket wurde zuletzt immer wieder kurzfristig geändert. Deshalb ist nicht genug Zeit, um vernünftig darüber zu beraten. Die Krankenkassenreform sieht massive Einschnitte im Gesundheitssektor und zusätzliche Kosten für Versicherte vor. Auch mit dem umstrittenen Heizungsgesetz hat sich das Bundesverfassungsgericht beschäftigt und entschieden, ja, auch das kommt noch morgen in den Bundestag.
1: Deutschland steht vor der nächsten Hitzewelle und neue Zahlen zeigen, wie gefährlich die vergangenen heißen Tage waren. Laut Robert-Koch-Institut starben Ende Juni rund 5000 Menschen an den Folgen der Hitze. Besonders gefährdet sind ältere Menschen mit Vorerkrankungen. Frankreich hat es ins Halbfinale der Fußball-WM geschafft. Das Viertelfinalspiel gegen Marokko hat Frankreich klar für sich entschieden. In Boston stand es am Ende 2:0. Im Halbfinale wartet dann entweder Spanien oder Belgien. In den kommenden Tagen gibt's dann noch die Spiele Norwegen, England und Argentinien, Schweiz.
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4: Mit KI-Support. Viele Wolken hängen gerade vor allem in der Nordhälfte. Sonst ist es oft klar und es bleibt trocken. Dazu liegen die Tiefstwerte bei 19 bis 10 Grad. Tagsüber bleibt es meist freundlich und trocken. In der Nordhälfte ziehen weiter viele Wolken durch. Die Höchstwerte schaffen dann je nach Ecke etwa 25 bis 34 Grad.

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1: Im Studio Hanna Messerschmidt. Kindergeld einfach so bekommen, ohne es beantragen zu müssen. Dafür hat der Bundestag jetzt gestimmt. Die Auszahlung soll künftig nach der Geburt eines Kindes automatisch starten. Colin Mock fasst zusammen.
2: Bisher mussten Eltern dafür selbst bei der Familienkasse einen Antrag stellen. Losgehen soll das neue Verfahren Anfang kommenden Jahres. Zunächst soll das automatische Kindergeld ab dem zweiten Kind ausgezahlt werden, später dann auch für Erstgeborene. Der Bundesrat muss noch zustimmen. Außerdem hat Kanzler Merz in einer Regierungserklärung im Parlament die schwarz-rote Koalition verteidigt. Im ersten Jahr sei bereits viel passiert, das Deutschland wirklich voranbringe, so der Kanzler.
1: VW will künftig nur noch 9 Millionen Fahrzeuge pro Jahr herstellen. Das teilte der Konzern nach seiner Aufsichtsratssitzung mit. Die Modell